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0: So, da müssen wir kurz rein. 4.53 Uhr, Valentina, Geistervermeldung kann reinkommen.
1: Auf der A2 Südautobahn in beiden Richtungen, auf Höhe Feldkirchen bei Graz, bitte ganz besonders vorsichtig fahren und bitte rechts bleiben.

0: Das machen wir noch einmal, falls es euch zu schnell gegangen ist.
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0: Valentina.
2: Auf der A2 Südautobahn in beiden Richtungen kommt euch ein Geisterfahrer auf Höhe Feldkirchen bei Graz entgegen. Bitte vorsichtig fahren und in beiden Richtungen rechts bleiben. Wir geben Entwarnung, sobald der Geisterfahrer die Autobahn verlassen hat.
0: Das Wetter wird heute sommerlich und warm. 27 bis 32 Grad, es ist 5 vor 5.
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3: Mit Sophie Weinhandl. Schönen guten Morgen. In Altenberg im Bezirk Bruckmürz-Zuschlag ist ein 63-jähriger Bergsteiger gestern im Bereich der Heukuppe weder vor noch zurückgekommen. Er hat sich verstiegen und ist in unwegsames Gelände geraten. Die Bergrettung musste den Mann mittels Tau bergen. Die Polizei prüft jetzt, ob der 63-Jährige die Tour ausreichend vorbereitet und geplant hat. Sonst könnte ihm der Einsatz verrechnet werden.
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3: Zur geplanten Sozialhilfe gibt's neue Details. SPÖ-Sozialministerin Schumann will etwa bundesweit einheitliche Mindestsätze für Kinder, wobei es einen Teil davon als Sachleistung geben soll. Für Familien knapp über der Sozialhilfegrenze kommt eine neue Teilhabekarte zur Unterstützung bei Schulsport und Hygieneartikeln zum Beispiel. Der Kindermehrbetrag steigt von 700 auf 1000 Euro. Der Entwurf liegt jetzt ÖVP und NEOS zur Abstimmung vor. Geduld brauchen heute alle, die in Italien mit dem Zug unterwegs sind. Seit gestern Abend läuft dort ein Streik des Personals der italienischen Staatsbahn, der heute Abend endet. Die Gewerkschaften fordern vor allem einen neuen Kollektivvertrag und bessere Regelungen bei Ruhezeiten und Urlaub. Zugausfälle und Verspätungen sind auch nach dem Streik noch möglich. Winterreifen sind ab 4 mm Profiltiefe deutlich weniger sicher, vor allem bei Nässe und Aquaplaning, zeigt eine aktuelle ÖMTC-Untersuchung. Sie verdrängen dann bis zu einem Viertel weniger Wasser. Profil ist demnach der wichtigste Faktor für die Fahrsicherheit, nicht der Preis des Reifens. In Österreich sind 4 mm die erlaubte Mindestprofiltiefe bei Winterreifen.
0: So, noch einmal sicherheitshalber.
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0: Es ist 4.57 Uhr, Valentina.
2: Auf der A2 Südautobahn Richtung Wien, da kommt euch ein Geisterfahrer auf Höhe Feldkirchen bei Graz entgegen. Bitte Vorsicht und rechts fahren.
0: Sobald der Geisterfahrer die Autobahn verlassen hat, hört es natürlich hier auf Antenne Steiermark. Wir wünschen euch einen schönen Start in diesen Dienstag. Guten Morgen am 8. September wünschen euch die Antenne Steiermark Muntermacher. Valentina Ober und Thomas Axmann.
2: Guten Morgen.

0: Ihr hört Antenne Steiermark. Es ist Punkt 5 Uhr. Wir können noch immer keine Geisterfahrer Entwarnung geben. Valentina.
1: Für die A2 Südautobahn Richtung Wien, da kommt euch ein Geisterfahrer kurz nach Feldkirchen bei Graz entgegen. Bitte Vorsicht und rechts bleiben. Wir geben Entwarnung, sobald der Geisterfahrer die Autobahn verlassen hat. Gute und sichere Fahrt.

0: Schönen Start in diesen Dienstag. Antenne Steiermark hier. Es ist 3:05. Immer noch keine Entwarnung für den Geisterfahrer, Valentina.
1: Auf der A2 Südautobahn Richtung Wiener kommt euch nach Feldkirchen bei Graz ein Geisterfahrer entgegen. Bitte Vorsicht und rechts bleiben. Gute Fahrt.

0: Kann man immer noch keine Ruhe geben. 6:05, Valentina.
1: Ein Geisterfahrer ist unterwegs auf der A2 Südautobahn Richtung Wien auf Höhe Feldkirchen bei Graz. Also jetzt schon nach Feldkirchen. Bitte vorsichtig fahren und rechts bleiben.
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0: Guten Morgen auf Antenne Steiermark, es ist 10 Minuten nach 5 und jetzt haben wir endlich gute Nachrichten, Valentina.
1: Für die A2 Südautobahn Richtung Wien, der Geisterfahrer Vöfelkirchen hat die Autobahn verlassen. Gute und sichere Fahrt euch.
0: Sonnig wird's heute und sehr, sehr warm, 27 bis 32 Grad.
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0: auf den Dienstag, da können wir uns freuen. Schönen guten Morgen um 5.25 Uhr, das wird ein schöner sonniger Tag und außerdem noch einmal so richtig heiß und auch ohne Regen, 27 bis 32 Grad.
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2: Mit Michael Schäder. In Altenberg im Bezirk Bruckmürz-Zuschlag hat die Bergrettung einen Bergsteiger in Sicherheit gebracht. Der 63-Jährige ist sich bei der Heukuppe verstiegen und nicht mehr weitergekommen. Die Retter haben ihn mit einem Tau geborgen. Die Polizei prüft jetzt, ob er die Tour ausreichend vorbereitet und geplant hat, sonst könnte ihm der Einsatz verrechnet werden. Balkonkraftwerke boomen in der Steiermark. Immer öfter sieht man die kleinen Photovoltaikanlagen an Häusern. Damit sie wirklich was bringen, sollte man sie effizient nutzen. Also zum Beispiel den Geschirrspüler einschalten, wenn die Sonne scheint und gerade Strom produziert wird, sagt uns der Verein für Konsumenteninformation. Auch möglich sind Batteriespeicher, die sind aber teuer. Es dauert dann also länger, bis sich das Kraftwerk rechnet.
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2: Zur geplanten Sozialhilfe gibt es neue Details. SPÖ-Sozialministerin Schumann will etwa bundesweit einheitliche Mindestsätze für Kinder, wobei es einen Teil davon als Sachleistung geben soll. Für Familien knapp über der Sozialhilfegrenze kommt eine neue Teilhabekarte zur Unterstützung bei Schul-, Sport- und Hygieneartikeln. Der Kindermehrbetrag steigt von 700 auf 1.000 Euro. Der Entwurf liegt ÖVP und NEOS zur Abstimmung vor.
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0: 5.26 Uhr, Valentina.
3: Dann läuft's jetzt wieder überall, da habt ihr grünes Licht. 0316 80 90 80, habt ihr Infos, dann bitte einfach an uns. Gute Fahrt.
0: Für mich ist Katy Perry ein Wahnsinn.
3: Ist sie ja auch wirklich.
0: Das ist unfassbar. Was die für Lieder hat, das ist ja nicht normal.
3: Cool, gell?
0: Neuer Hit, Watch It Burn, richtig cool.

0: Ich habe noch nie so viele Harleys gesehen wie diese Woche. Am Samstag in der Früh sind wir in der Nähe von Ligis, dem Bezirk Voitsberg, ich glaube, eine Partie von 30 Fahrerinnen und Fahrern entgegengekommen.
1: Aha.
0: Gestern habe ich auch wieder so viele gesehen.
1: Und bist du draufgekommen, warum?
0: Ja, ich habe dann überlegt, wieso sind so viele Harley-Fahrer unterwegs?
1: Mhm.
0: Ja, natürlich. Am Farkassee in Kärnten ist Bike Week.
1: Aha.
0: Ist das berühmteste Motorradtreffen der Welt.
1: Cool.
0: Sie kommen wirklich aus der ganzen Welt.
1: Wahnsinn.
0: Ist viele Harleys, aber auch für andere. Die meisten eben mit der Harley. Das Event ist aber noch bis Sonntag offen und ist für alle Mopeds sozusagen offen. Und auch alle Fahrerinnen und Fahrer. Nur wer fährt besser? Er oder sie?
2: Männer müssen manchmal ein bisschen so auf den Putz hauen.
3: Ich könnte jetzt da nicht sagen, es gibt nur gute Motorradfahrer und schlechte Motorradfahrerinnen. Der eine hat ein bisschen mehr Fahrgefühl, der andere ein bisschen weniger. Aber grundsätzlich, ich sage jetzt nicht, dass nur Männer gut fahren können und Frauen generell nicht. Okay.
4: Die Männer sind die besseren Fahrer. Was hat Harley anbelangt?
5: Die Frauen fahren schon auch gut.
0: Der Letzte hat es nach Hause gerissen übrigens.
1: Ja. Du hast ja gesagt, es ist nicht nur für Harley-Fahrer. Ja. Willst du dort auch hin?
0: Warum mit dort? Meinem Buch Maxi mit tropfenden Benzinhand. Ich weiß nicht.
1: Das solltest du vielleicht noch richten, Frau Haber, sonst.
0: Über die Parknatter sparen wir lieber. 5:34 Uhr.

0: Sonnig und warm wird der Dienstag in der Steiermark. Guten Morgen, 27 bis 32 Grad maximal. Was gibt's in der Antenne Steiermark Verkehrsredaktion? Valentina, es ist 5.40 Uhr.
1: Ja, sehr wenig, da kommt ihr überall super voran. Gute Fahrt weiterhin.
0: Können wir den noch hören? Ja, natürlich. Voll cool. Nach wie vor sehr gerne gehört. Huntricks und Golden gleich für euch. Als kleine Motivation zum Start in diesen Dienstag.
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Es ist gleich 6:09. Guten Morgen und viel Spaß bei der Arbeit. Wir hoffen, der motiviert euch ein bisschen. Hier ist Jason Rest the Remedy für einen tollen Start in diesen Tag.

0: Morgen an alle, die es kaum erwarten können, dass die Ferien am Wochenende zu Ende gehen und ihr euch endlich in den Urlaub verschüssen könnt. Hauptsaison vorbei, es wird ein bisschen billiger und ich habe gerade weiter für euch geschaut. Rovin zum Beispiel nächste Woche, ihr habt das gut, fast nur Sonne, auch in Kaorle, schaut es nächste Woche gut aus. Gut, es ist nicht mehr so heiß, aber trotzdem schön. Fast so wie bei uns heute, das Antenne Steiermark-Wetter für den heutigen Dienstag. Schön und eigentlich richtig heiß, zumindest einmal noch. Heute von Mandling ganz im Westen bis nach Freien an der Mürz ganz im Osten einmal volle Ladung Sonne und 27 bis 32 Grad. Ab morgen dann langsam kühler Richtung Wochenende und auch jeden Tag ein bisschen Regen. Es ist 5 vor 6.
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2: Mit Michael Schäder. Balkonkraftwerke boomen in der Steiermark. Immer öfter sieht man die kleinen Photovoltaikanlagen an Häusern. Damit sie wirklich was bringen, sollte man sie auch effizient nutzen, sagt Markus Stingl vom Verein für Konsumenteninformation.
3: Wenn man zum Beispiel immer gezielt dann den Geschirrspüler einschaltet, wenn gerade die Sonne auf die Paneele scheint, dann nutzt man das Balkonkraftwerk freilich effizienter, als wenn man das eigene Stromnutzungsverhalten nicht anpasst.
2: Batteriespeicher sind eine andere Möglichkeit, die sind aber teuer und damit dauert es auch länger, bis sich so ein Balkonkraftwerk rechnet, sagt Stingl. So oder so leistet man damit aber auf jeden Fall einen aktiven Beitrag zur Energiewende.
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2: Die von Sozialministerin Corinna Schumann geplante Reform der Sozialhilfe soll Fixsätze für Erwachsene, Mindestsätze für Kinder und eine engere Verknüpfung mit Integrations- und Arbeitsmarktmaßnahmen bringen. So steht es in den Unterlagen, die sich die ÖVP und die NEOS jetzt anschauen müssen. Vorgesehen ist etwa eine zweistufige Integrationsbeihilfe, sofern bestimmte Voraussetzungen erfüllt sind. Menschen mit Behinderung sollen besser geschützt werden. FPÖ-Chef Herbert Kickl will ein Gesetz für Remigration. Wie er am Abend in einem Fernsehinterview gesagt hat, will seine Partei noch im Herbst dem Nationalrat einen Entwurf vorlegen. Kickl hofft auf eine breite parlamentarische Debatte. Dass er so weit gehen will wie die AfD in Deutschland, hat er bestritten. Tennis. Anastasia Potapova hat das erste Grand-Slam-Finale der US Open verpasst. In der Wiederholung des Finales von Linz hat sie gegen die Russin Mira Andreeva in 3 Sätzen verloren. Am Ende hat sich Potapova noch am Knie verletzt.
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0: Es ist gleich 6:03. Valentina.
4: Es läuft bei euch im Dienstag-Frühverkehr. Ist das anders? Habt ihr Stausblitzer oder was anderes? Dann bitte an uns. 0316 80 90 80 ist die richtige Nummer. Kommt gut an.
0: Und los geht's.
5: Hier

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1: Mit einer Pause beginnen? Ja,
2: warum nicht?
1: So nein, der Chef ist ja noch nicht da.
2: Genau.
1: Das ist gleich sechs. Guten Morgen, viel Spaß bei der Arbeit.
2: Morgen.

Guten Morgen auf Antenne Steiermark. 6:04, der Countdown läuft. Am Montag geht's wieder back to school. Für die steirischen Schülerinnen und Schüler, das heißt auch, es wuselt wieder auf den Gehsteigen und auch auf den Zebrastreifen und deswegen

0: Bitte, liebe Autofahrer, aufpassen, damit unsere Kinder sicher in die Schule kommen, so wie der Marco aus Graz.
1: Ich habe mit meiner Mama schon den Schulweg geübt. Ich weiß es ganz genau, wo ich hingehen muss. Man muss einmal geradeaus gehen und einmal links und einmal rechts. Noch einmal geradeaus. Und dann bin ich da.
0: Ja, super, sehr schön. Schulweg üben ist diese Woche noch eine super Idee, damit sich vor allem die Tafelklassler einfach ein bisschen sicherer fühlen.
2: Mit den Antenne Steiermark Schulweghelden berichten wir ab Montag eine Woche lang jeden Tag vor einer anderen Schule. Wir geben Tipps und zeigen, was Autofahrer, Eltern und Kinder für einen sicheren Schulweg tun können, damit wir gemeinsam sicher ankommen. Andrew.

0: 11 Minuten nach 6 am Dienstag, nur dunkel draußen und trotzdem hier ist
1: der erste Blitzer des Tages.
2: Auf der A2 Richtung Graz, auf der Höhe von der Raststation Kaiserwald.
3: Vielen herzlichen Dank fürs Anrufen. Habt ihr auch Infos? Ja, dann bitte an uns 0316 80 90 80. Sonst haben wir keine Probleme und Störungen. Gute Fahrt.
0: Sonnig wird's und warm. 27 bis 32 Grad halt maximal.
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4: Es ist 6.15 Uhr, schönen guten Morgen. Wir haben in 2 Minuten eine kleine Übung für euch, nach der ihr euch einfach echt besser fühlt. Schwöre.
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0: Antenne Steiermark mit den Montermachern Valentina Ober und Thomas Axmann.
1: Guten Morgen.
0: Dienstag. Jetzt nicht sagen, ja, die machen immer so Blödsinn im Radio. Einfach mitmachen und wir versprechen euch, es geht euch danach besser und ihr fühlt euch frischer und perfekter, motivierter für diesen Tag.
1: Und ihr seid happy.
0: Genau. Und es ist jetzt wurscht, ob ihr jetzt in der Küche steht oder im Badezimmer und laut mitmachen könnt oder schon in der Arbeit seid und es ist euch vielleicht unangenehm, dann tut es einfach nur so in euch drinnen.
1: Gute Idee.
0: Das funktioniert auch, aber es geht. Und je besser und je lauter man mitmacht, desto superer und desto besser ist es. Seid ihr bereit? Okay. Und? Super, oder? Guten Morgen mit Lady Gaga. 18 nach 6.

0: Tonight wird's wieder finster, dazwischen ganz schön viel hell. Schönen guten Morgen am Dienstag, viel Sonne für euren Arbeitstag. Von jetzt an gleich nachher Sonnenaufgang bis am Abend wird's ziemlich schön werden und vor allem auch endlich noch einmal heiß. 27 bis 32 Grad heute maximal, ab morgen dann kühler und immer wieder Regen, aber da reden wir dann später drüber. Es ist 6:55.
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2: Mit Michael Scheder. Immer öfter sieht man in der Steiermark Balkonkraftwerke. Mit den kleinen Photovoltaikanlagen am Balkongeländer stellen viele ihren eigenen Strom her. Damit man das Beste aus den Geräten rausholt, sollte man das eigene Verhalten ein bisschen anpassen. Idealerweise lässt man zum Beispiel die Waschmaschine dann laufen, wenn die Anlagen gerade Strom produzieren, empfiehlt der Verein für Konsumenteninformation. Ob sich ein Stromspeicher dazu lohnt, muss man sich durchrechnen. Die sind noch relativ teuer und damit dauert es dann Jahre, bis sich ein Balkonkraftwerk wirklich rechnet. Tausende Menschen im Freibad und trotzdem bleibt den Betreibern kaum etwas übrig. Das ist die Bilanz der südsteirischen Freibäder zum vergangenen Rekordsommer. Die Hitze und die vielen Gäste sorgen gleichzeitig auch für höhere Kosten. Zum Beispiel in St. Georgen an der Stiefing, da waren heuer 5000 Gäste mehr als letztes Jahr. Dafür braucht man aber auch mehr Personal und die Kosten für Chlor und Frischwasser sind ebenfalls nicht zu unterschätzen. Das sorgt am Ende dafür, dass nicht mehr übrig bleibt, schreibt die Kleine Zeitung.
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2: FPÖ-Chef Herbert Kickl will ein Gesetz für Remigration. Wie er am Abend in einem Fernsehinterview gesagt hat, will seine Partei noch im Herbst dem Nationalrat einen Entwurf vorlegen. Kickl hofft auf eine breite parlamentarische Debatte. Dass er so weit gehen will wie die AfD in Deutschland, hat er bestritten.
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0: Es ist 6:35. Valentina.
3: B320, die Ensterstraße, der Stau so bis im Baustellenbereich bei Schladming 10 Minuten plus und kontrolliert wird schon auf der A2 Südautobahn Richtung Wien vor der Raststation Kaiserwald. 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
0: Dieses Geräusch hier ist nur eine Vermutung, man hat keine Ahnung, man hat keinen Tau, wie Dinosaurier wirklich geklungen haben sollten. Null Idee, das ist einfach nur so, könnte so sein. Aber man weiß, welche Tiere vor 100 Millionen Jahren unterwegs waren. Das weiß man.
3: Ja.
0: Und man weiß auch, wie sie geklungen haben. Ihr hört es in 6 Minuten.

Forschung ist so arg, was da rauskommt, das ist einfach total faszinierend. Guten Morgen, hier ist Antenne Steiermark um 6.34 Uhr. Forscher von Uni Graz haben jetzt gemeinsam mit internationalen Kollegen untersucht, wie Grillen und Heuschrecken vor 100 Millionen Jahren geklungen haben. Haben sie jetzt rausgefunden. Wie haben sie das gemacht? Sie haben dafür erhaltene Fossilien aus der inneren Mongolei analysiert. Bei denen sind noch Strukturen von Flügeln zu erkennen, mit denen die Tiere damals ihre Laute erzeugt haben. Und daraus haben die Forscher rekonstruieren können,

wie die Tiere geklungen haben. So zum Beispiel. Alles klar? Also quasi aus den Abdrücken von den Flügeln in den Steinen, also in den Fossilien, haben wir gesagt, okay, gut, das Viech muss so geklungen haben. Spektakulär, oder? Oder auch so. Ganz schön hoch, gell? Das ist kurz vor Ultraschall. Das heißt, manche Tiere haben damals schon 100 Billionen Jahre, bevor überhaupt Fledermäuse irgendwann mal die Welt besiedelt haben, haben die schon mit Ultraschall kommuniziert und eben auch mit anderen Klängen. Das heißt, die Neandertaler haben schon damals im Urlaub in Kroatien am Strand keine Ruhe vor diesen lauten Viechern gehabt. Ein Wahnsinn, oder?

0: sonnig heute und 27 bis 32 Grad maximal. Und was tut sich in der Antenne Steiermark Verkehrsredaktion?
1: Ihr braucht ein bisschen länger auf der B23 der Insterstraße. Der Stau im Baustellenbereich bei Schladming ein paar Minuten plus und kontrolliert wird schon auf der A2 Richtung Wien vor der Raststation Kaiserwald. Kommt gut an.
0: Es ist 6.40 Uhr.
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0: gleich Viertel vor sieben. Guten Morgen.

0: In 12 Minuten ist er schon 7.
1: Ja, dann genießen wir doch noch einen coolen Hit, oder?
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0: gleich ist es 5 vor 7.
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0: Das bringt euch heute Sonne ohne Ende, 27 bis 32 Grad und fertig.
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2: Mit Michael Scheder. Man sieht sie immer öfter an den Häuserfronten in der Steiermark, Balkonkraftwerke. Viele nutzen diese kleinen Photovoltaikanlagen, um einen Teil des benötigten Stroms selbst herzustellen. Auch wenn die Anlagen relativ lange brauchen, bis sie sich rechnen, zur Bewusstseinsbildung leisten sie einen wichtigen Beitrag, sagt Markus Stingl vom Verein für Konsumenteninformation.
3: Es ist schon eine Möglichkeit, sich an der Energiewende auch selbst zu beteiligen, einen Beitrag zu leisten an einem grüneren Stromsystem. Es fühlt sich irgendwie gut an, zu wissen, der Strom, den ich jetzt verbrauche, der wird tatsächlich von mir selbst erzeugt.
2: Er empfiehlt Stromverbraucher wie den Geschirrspüler dann einzuschalten, wenn gerade Strom produziert wird, dann nutzt man ein Balkonkraftwerk am effizientesten.
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2: Die FPÖ will ihren Wunsch nach Remigration vorantreiben und plant im Nationalrat eine entsprechende Initiative. Noch im Herbst wollen die Freiheitlichen dem Parlament einen Gesetzesentwurf vorlegen, der dann besprochen werden soll, sagt Parteichef Herbert Kickl in einem Fernsehinterview. Von den rechtsextremen Identitären wollte er sich nicht distanzieren. Gewalt als legitimes Mittel lehnte er aber ab. Wer sowas macht, fliegt aus der FPÖ, sagt Kickl. EU-Kommissionspräsidentin Ursula von der Leyen will die wirtschaftlichen und politischen Beziehungen zwischen der Europäischen Union und Grönland vertiefen, wie sie gestern bei einem Besuch auf der Arktisinsel gesagt hat. Zudem kündigt sie ein neues 200 Millionen Euro schweres Investitionspaket an. Ein klares Statement in Richtung US-Präsident Donald Trump, der Grönland ja kaufen möchte. Er hat gestern eine Landkarte gezeigt, auf der Grönland und Kanada als Teil der USA dargestellt werden. Mit einem Auswärtsmatch gegen AEK 10 startet der LASK heute in die Ligaphase der Champions League. Gegen den griechischen Meister rechnen sich die Linzer durchaus Chancen aus. Sie wollen im europäischen Fußball eine Rolle spielen. Anpfiff ist heute um 18.45 Uhr. Ebenfalls heute steigen ein paar große Duelle, zum Beispiel Real gegen Inter und der FC Porto spielt gegen Man City.
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0: Es ist 3 vor 7, Valentina.
4: Ein paar Minuten Geduld braucht ihr jetzt bitte auf der A9 für eine Autobahn Richtung Linz. Es staut ab Berndorf wegen Überlastung. Dann 10 Minuten plus auf der B320 der Enstalstraße, der Stau im Baustellenbereich bei Schladming. Und kontrolliert werdet ihr auf der A2 Richtung Wien, Vorderradstation Kaiserwalder Klassiker. 0316 80 90 80, die Nummer zu uns, wenn's was gibt. Gute und sichere Fahrt.
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0: Bei mir klingt's nur so. Und der Benzinhahn tropft übrigens. Und deswegen ist diese legendäre Veranstaltung, die noch bis zum Wochenende geht, leider für mich im wahrsten Sinne des Wortes unerreichbar. Aber vielleicht für euch. Worum geht's? Warum so komisch?

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0: habe noch nie so viele Harley Davidson gesehen wie diese Woche. Guten Morgen, Antenne Steiermark hier bei dem Mundmachen um 4:07. Am Samstag in der Früh sind wir in der Nähe von Ligist. So eine Partie, das waren locker 30 Harleys.
1: Was?
0: Sind wir entgegengekommen. Echt? Gestern habe ich auch wieder so viele gesehen.
1: Ja, warum? Bist du draufgekommen?
0: Ja, natürlich. Mhm. Ich meine, das gibt es ja nicht so viele. Es ist am Farkasee in Kärnten Bike Week.
1: Klar.
0: European Bike Week. Mhm. Zum berühmtesten Motorradtreffen der Welt kommen sie aus aller Welt. Die meisten mit der Harley. Das Event ist noch bis Sonntag. Und es geht übrigens für alle Mopeds. Gell? Also nicht nur mit Harley kann man, okay, mit dem Bus.

0: mag sie hinfahren, wenn sie es ausgeht.
1: Ja.
0: Und auch alle Fahrerinnen und Fahrer. Nur, wer fährt besser? Er oder sie?
2: Männer müssen manchmal ein bisschen so auf den Putz hauen.
3: Ich könnte jetzt da nicht sagen, es gibt nur gute Motorradfahrer und schlechte Motorradfahrerinnen. Der eine hat ein bisschen mehr Fahrgefühl, der andere ein bisschen weniger. Aber grundsätzlich, ich sage jetzt nicht, dass nur Männer gut fahren können und Frauen generell nicht.
4: Die Männer sind die besseren Fahrer, was das Harley anbelangt.
5: Die Frauen fahren schon auch gut. Die Frauen fahren schon gut.
0: Der hat es noch rausgerissen.
1: Ja, richtig.
0: Ja.
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0: Sophia freut sich schon auf den Herbst.
1: Dass viele bunte Blätter am Boden sind und dass es wirklich ein bisschen kälter wieder wird.
0: Heute noch nicht. 27 bis 32 Grad und viel Sonne für die Steiermark. Es ist 11 nach 7. Valentina, Verkehrsupdate.
2: B70 Packerstraße Richtung Höflach. Der Umfahrungstunnel Voitsberg ist gerade gesperrt worden, weil es nach dem Tunnel einen medizinischen Notfall gibt. Ausweichen könnte da übers Ortsgebiet. Gute und sichere Fahrt.
0: Das nächste Antenne Steiermark Update in knapp 15 Minuten.
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0: 19 nach 7 ist es. Wunderschönen guten Morgen bei den Antenne Steiermark Munzermachern. Axi, du hast ja letzte Stunde Urzeitviecher vorgespielt.
1: Bitte! Nur was? Jura-Heuschrecken, nicht Urzeitviecher. Haben Grazer Forscher aus über 100 Millionen Jahre alten Fossilien ermittelt, wie die klingen.
0: Ja. Mag eigentlich. Ist schon gut, aber ja. Ich meine, sie gibt's ja nicht mehr.
1: Ja, erst seit 100 Millionen Jahren.
0: Nehmt doch mal eure Tiere zu Hause auf. Wie klingen eure Hunde, Katzen, Vögel, Meerschweinchen, was auch immer ihr habt? Nehmt sie gerne auf und schickt sie uns per WhatsApp an die 0664 10 80 90 0. Geht auch mit der Antenne Steiermark App.
1: Ja, vielleicht hat ja auch jemand von euch einen Esel.
0: Einen habe ich auch.
1: So lustig. So lustig. So lustig, die Oberste.
0: Musste sein.

7.22 Uhr, 8 vor halb 8 am Dienstag. Das ist euer Hit für einmal noch Sommerkleid anziehen. Einmal noch die kurze für die Arbeit. Klingt richtig sommerlich. Good old days auf Antenne.

0: Girl Days für euren Start in diesem Dienstag. Einmal noch richtig warm heute, 27 bis 32 Grad. Viel Sonne, ab morgen wird's kälter und regnerischer.
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0: 5:30.
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3: Mit Michael Schäder. Graz hat mehr Schulden als gedacht. Vor ein paar Tagen hat die Stadt deswegen die Notbremse gezogen. Seit gestern wissen wir, dass jetzt aber nochmal rund 36 Millionen Euro ungeplante Schulden dazukommen. Der Grund ist unter anderem eine rückwirkende Anpassung für Leistungen nach dem Behindertengesetz, sagt Finanzstadtrat Manfred Eber. Das Sozialressort des Landes hält die Erklärung für unlogisch, weil man Valorisierungen in ein Budget natürlich einrechnen müsse. In Altenberg im Bezirk Bruckmürz-Zuschlag hat die Bergrettung einen Bergsteiger in Sicherheit gebracht. Der 63-Jährige ist sich bei der Heukuppe verstiegen und nicht mehr weitergekommen. Die Retter haben ihn mit einem Tau geborgen. Die Polizei prüft jetzt, ob er die Tour ausreichend vorbereitet und geplant hat, sonst könnte ihm der Einsatz verrechnet werden.
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3: Im Zuge eines Polizeieinsatzes gegen den Islamischen Staat in Istanbul hat die türkische Polizei einen österreichisch-türkischen Doppelstaatsangehörigen erschossen. Er soll zuerst auf die Beamten geschossen haben. Der 20-Jährige habe in Verbindung mit der Terrororganisation einen Anschlag in der Türkei geplant, vermuten die türkischen Behörden. In Österreich war der Mann schon wegen Terrorverdachts verurteilt.
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0: Um 7:45. Valentina.
4: Da haben wir noch die Sperre auf der B70 der Packerstraße Richtung Köflach. Der Umfahrungstunnel Feuzberg ist wegen eines medizinischen Notfalls nach dem Tunnel gesperrt. Ausweichen geht über das Stadtgebiet Feuzberg. A9-Pyrn-Autobahn Richtung Linz. Staut wegen Überlastung ab Werndorf. Da braucht ihr 10 Minuten länger. Genauso in Graz wegen Überlastung auch in der Puntigamer Straße. Gute Fahrt.
0: Alex Warren, Fever Dream und der Ed Sheeran mit seinem neuen Hit. Nein, Entschuldigung, ist nicht ein neuer Hit. Photograph ist ein bisschen älter. Kommt gleich.

0: Dreieinhalb acht.
1: Guten Morgen, lieber Thomas.
0: Morgen.
1: Bist du fröhlich aufgewacht?
0: Geht so.
1: Guten Morgen, lieber Thomas. Schau mal, wie die Sonne lacht.
0: Gott sei Dank. Und dazu vielleicht noch ein richtig lässiger Hit. Dann geht's gleich noch besser.
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Der Sommer biegt in die Zielgerade. Heute einmal noch schön, ab morgen dann kühler und regnerischer. Passt eh gut, oder? Die Sommerferien in der Steiermark sind auch bald vorbei. Genießen wir gemeinsam die letzten Tage. Es ist Dienstag, der 8. September auf Antenne Steiermark. 8.30 Uhr.

0: Guten Morgen am Dienstag, eure Antenne Steiermark mit dem Muntermachen ist hier. Valentina hat ein Verkehrsupdate für euch um 19 Minuten vor 8, 7.41 Uhr.
1: Der Umfahrungstunnel Voitsberg ist noch immer auf der B70 der Packerstraße Richtung Höflach wegen eines medizinischen Notfalls gesperrt. Ausweichen geht über das Stadtgebiet Voitsberg. Und A9-Pyrenautobahn Richtung Linz, der staut wegen Überlastung ab Karlsdorf. 10 Minuten braucht ihr da länger. Gute und sichere Fahrt.
0: Sehr sonnig der Dienstag und sehr warm, 27 bis 32 Grad, also ein Tag, an dem Balkonkraftwerke, diese Photovoltaikpaneele auf dem Balkonklander wirklich was bringen, aber ab wann bringen sie denn wirklich was? Hört ihr in 15 Minuten im Info-Update.
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0: Sehr sonnig wird der Dienstag und einmal noch warm. 27 bis 32 Grad von Nord nach Süd maximal. Ab morgen dann ein bisschen kühler und auch regnerischer. Es ist 5 vor 8.
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2: Mit Michael Schäder. Balkonkraftwerke boomen in der Steiermark. Immer öfter sieht man die kleinen Photovoltaikanlagen an Häusern. Damit sie wirklich was bringen, sollte man sie auch effizient nutzen, sagt Markus Stingl vom Verein für Konsumenteninformation.
3: Wenn man zum Beispiel immer gezielt dann den Geschirrspüler einschaltet, wenn gerade die Sonne auf die Paneele scheint, dann nutzt man das Balkonkraftwerk freilich effizienter, als wenn man das eigene Stromnutzungsverhalten nicht anpasst.
2: Batteriespeicher sind eine andere Möglichkeit, die sind aber teuer und damit dauert es auch länger, bis sich so ein Balkonkraftwerk rechnet, sagt Stingl. So oder so leistet man damit aber auf jeden Fall einen aktiven Beitrag zur Energiewende.
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2: Im Zuge eines Polizeieinsatzes gegen den Islamischen Staat in Istanbul hat die türkische Polizei einen österreichisch-türkischen Doppelstaatsangehörigen erschossen. Er soll zuerst auf die Beamten geschossen haben. Der 20-Jährige habe in Verbindung mit der Terrororganisation einen Anschlag in der Türkei geplant, vermuten die türkischen Behörden. In Österreich war der Mann schon wegen Terrorverdachts verurteilt. Nach dem klaren Wahlsieg der AfD bei der Landtagswahl in Sachsen-Anhalt haben gestern tausende Menschen in Deutschland demonstriert. Im ganzen Land sind Menschen zu Protesten gegen die Rechtspartei zusammengekommen. Allein bei einer kurzfristig organisierten Demo am Brandenburger Tor in Berlin sind etwa 5000 Demonstranten gewesen, sagt die Polizei. Winterreifen sind ab 4 mm Profiltiefe deutlich weniger sicher, vor allem bei Nässe und Aquaplaning. Das zeigt eine aktuelle ÖAMTC-Untersuchung. Sie verdrängen dann bis zu einem Viertel weniger Wasser. Profil ist demnach der wichtigste Faktor für die Fahrsicherheit, nicht der Preis des Reifens. In Österreich sind 4 mm die erlaubte Mindestprofiltiefe bei Winterreifen.
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5: Valentina.
6: Gute Nachrichten gibt's von der B70 der Packerstraße. Der Umfahrungstunnel Voitsberg ist wieder offen. A9 Pyhren Autobahn Richtung Linz startet noch immer wegen Überlastung ab Karlsdorf 10 Minuten plus. Und ihr braucht auch ein bisschen länger auf der B67 der Grazer Straße beim Flughafen Feldkirchen. Auch da Stau, weil so viel los ist. Gute und sichere Fahrt euch.
5: Wir wünschen euch einen schönen Start in diesen Dienstag. Im Gesäuse sagt man offensichtlich.
7: Servus, Mona.
6: Ah, gute Idee.
5: Guten Morgen am Dienstag.
6: Morgen.
5: Neuer Hit von One Republic auf Antenne Steiermark. Need Your Love.

0: Guten Morgen am Dienstag. Antenne Steiermark hier. 8:04. Am Montag geht's wieder los mit der Schule. Das heißt für uns Autofahrer, bitte noch konzentrierter, noch aufmerksamer fahren und noch mehr Augen auf. Wir können unsere Augen aber noch so aufreißen. Sehen sollten wir hervorragend. Optiker Kurt Otter.
1: Also 80% der Wahrnehmung geht über das Visuelle. Und wir kaufen uns das neue Handy und wir haben einen Fernseher mit Ultra HD. Und damit man UHD auch sieht, wäre gut, wenn man dann die UHD-Augen dazu hat. Und da hilft oft dann eine Kontaktlinse und eine Brille, dass dann auch wirklich so ist.
0: Ein sicherer Schulweg geht uns alle an, definitiv. Darauf machen die Antenne Steiermark Schulweghelden aufmerksam. Ihr trefft uns nächste Woche jeden Tag vor einer anderen steirischen Schule. Wir geben Autofahrern, Eltern und Kindern Tipps, wie wir alle im Schulalltag sicherer ankommen.
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0: Wie verwendet man Balkonkraftwerke richtig? Also diese Solarpaneele am Glander beim Balkon. Hört ihr in 15 Minuten den nächsten Info-Update um 8:35. Das Wetter heute passt eigentlich, viel Sonne und 27 bis 32 Grad. Antenne Steiermark Verkehrsupdate, 8:12. Valentina.
1: Läuft überall, gute Fahrt weiterhin.
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0: schon knapp 18 Grad in der Landeshauptstadt, auch in Hartberg fast so heiß schon. Und Maria Zell meldet 13 Grad. Guten Morgen am Dienstag. Warm wird's heute. 27 bis 32 Grad, nur Sonne. 8.25 Uhr.
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2: Mit Michael Schäder. Immer öfter sieht man in der Steiermark Balkonkraftwerke. Mit den kleinen Photovoltaikanlagen am Balkongelände

0: Da stellen viele ihren eigenen Strom her. Damit man das Beste aus den Geräten rausholt, sollte man das eigene Verhalten ein bisschen anpassen. Idealerweise lässt man zum Beispiel die Waschmaschine dann laufen, wenn die Anlagen gerade Strom produzieren, empfiehlt der Verein für Konsumenteninformation. Ob sich ein Stromspeicher dazu lohnt, muss man sich durchrechnen. Die sind noch relativ teuer und damit dauert es dann Jahre, bis sich ein Balkonkraftwerk wirklich rechnet. Eine 37-jährige Pkw-Lenkerin ist in der Nacht in Niederwölz im Bezirk Murau mit einem Hirsch kollidiert. Die Frau war auf der Bundesstraße unterwegs, als das Tier plötzlich auf die Fahrbahn gelaufen ist. Den Hirsch hat es auf die Gegenfahrbahn gegen ein anderes Auto geschleudert. Dem Fahrer ist nichts passiert, die Frau im anderen Auto ist aber ins Krankenhaus gebracht worden. Beide Autos sind schwer beschädigt.
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0: Die von Sozialministerin Corinna Schumann geplante Reform der Sozialhilfe soll Fixsätze für Erwachsene, Mindestsätze für Kinder und eine engere Verknüpfung mit Integrations- und Arbeitsmarktmaßnahmen bringen. So steht es in den Unterlagen, die sich die ÖVP und die NEOS jetzt anschauen müssen. Vorgesehen ist etwa eine zweistufige Integrationsbeihilfe, sofern bestimmte Voraussetzungen erfüllt sind. Menschen mit Behinderung sollen besser geschützt werden.
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2: Es ist 8.27 Uhr. Valentina.
3: Ihr kommt überall ohne Probleme voran. Gibt's doch Infos, dann bitte anrufen. 0316 80 90 80 ist die Nummer zu uns. Gute Fahrt.
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0: Mittag, 8.34 Uhr am Dienstag. Die Zeit vergeht.
1: Was würdest du tun, wenn ich dir sage, dass du nur mehr 7 Tage Ferien hast?
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0: Es ist gleich 19 vor 9. Guten Morgen, ihr hört Antenne Steiermark am Dienstag in der Früh unterwegs auf der Autobahn. Dann haben wir leider zwei Tunnelsperren für euch. Valentina.
1: Auf der A2 Südautobahn Richtung Klagenfurt zu sind der Kalcherkogeltunnel und der Mitterbergtunnel. Da steht ein Fahrzeug im Tunnel, also da bitte Geduld mitbringen. Und ein Unfall ist passiert auf der B65 der Gleisdorfer Straße Richtung Gleisdorf am Ortsende von Höf. Die Einsatzkräfte sind da noch nicht vor Ort, aber informiert. Gute Fahrt.
0: Sonne und einmal noch warm. 27 bis 32 Grad heute maximal.
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0: So, und jetzt ist nur ein Tunnel gesperrt, Valentina.
1: Auf der B73 der Kirchbacher Straße in beiden Richtungen. Der Himmelreichtunnel ist wegen Wartungsarbeiten wahrscheinlich die nächsten beiden Stunden gesperrt.
0: 8.49 Uhr, schöner Start in diesen Dienstag. Ganz liebe Grüße ins LKL oben. Gerade gelesen in einer kleinen Zeitung, dass dort die Familie Leithold-Wipfler Drillinge zur Welt gebracht hat. Das ist eine Aufgabe.
1: Herzlichen Glückwunsch!
0: Liebe Grüße an alle, die einen Zwilling haben oder einen Drilling. Ganz besondere Verbundenheit habt ihr ja.

0: Sie wird euch den ganzen Tag begleiten. Die Sonne bei 27 bis 32 Grad maximal. 8.55 Uhr am Dienstag. Schöner Start in den Vormittag.
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2: Mit Michael Schäder. Man sieht sie immer öfter an den Häuserfronten in der Steiermark, Balkonkraftwerke. Viele nutzen diese kleinen Photovoltaikanlagen, um einen Teil des benötigten Stroms selbst herzustellen. Auch wenn die Anlagen relativ lange

0: brauchen, bis sie sich rechnen. Zur Bewusstseinsbildung leisten sie einen wichtigen Beitrag, sagt Markus Stingl vom Verein für Konsumenteninformation.
1: Es ist schon eine Möglichkeit, sich an der Energiewende auch selbst zu beteiligen, einen Beitrag zu leisten an einem grüneren Stromsystem. Es fühlt sich irgendwie gut an, zu wissen, der Strom, den ich jetzt verbrauche, der wird tatsächlich von mir selbst erzeugt.
0: Er empfiehlt Stromverbraucher wie den Geschirrspüler dann einzuschalten, wenn gerade Strom produziert wird. Dann nutzt man ein Balkonkraftwerk am effizientesten.
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0: Junge Fachkräfte sind ihren Arbeitgebern gegenüber loyaler, als man glaubt. Das ist das Ergebnis einer neuen Studie der Jobplattform Hockeyfy zusammen mit der Hochschule Burgenland. Bei klassischen Bürojobs muss der Arbeitgeber besonders bei Kultur, Werten, Sicherheit und Stabilität punkten. Zur Kündigung treibt die Menschen schlechte Führung. Ganz anders bei Arbeitsplätzen im Handwerk oder in der Industrie. Hier steht ganz oben auf der Liste der Must-Haves eine faire Bezahlung, ein starkes Führungsteam und dass die Arbeit planbar ist. Bei einem Einsatz gegen den Islamischen Staat in Istanbul hat die türkische Polizei einen österreichisch-türkischen Doppelstaatsangehörigen erschossen. Er soll zuerst auf die Beamten geschossen haben. Der 20-Jährige habe in Verbindung mit der Terrororganisation einen Anschlag in der Türkei geplant, vermuten die türkischen Behörden. In Österreich war der Mann schon wegen Terrorverdachts verurteilt. Mit einem Auswärtsmatch gegen AEK Athen startet der LASK heute in die Ligaphase der Champions League. Gegen den griechischen Meister rechnen sich die Linzer durchaus Chancen aus. Sie wollen im europäischen Fußball eine Rolle spielen. Anpfiff ist heute um 18.45 Uhr. Ebenfalls heute steigen ein paar große Duelle, zum Beispiel Real gegen Inter und der FC Porto spielt gegen Man City.
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3: Es ist gleich 8:55. Valentina.
4: Tunnelsperre auf der A2 Südautobahn Richtung Klagenfurt, der Kalcherkogeltunnel und auch der Mitterbergtunnel sind zu. Ein defektes Fahrzeug im Tunnel ist da der Grund. B73 Kirchbacher Straße in beiden Richtungen. Der Himmelreichtunnel ist auch wegen Wartungsarbeiten gesperrt. Ausweichen geht über das Ortsgebiet Hausmannstetten. Ein Unfall auf der B65 der Gleisdorfer Straße Richtung Gleisdorf vom Ortsende von Höf. Bitte Vorsicht. Und kontrolliert werdet ihr auch auf der B317 der Friesacher Straße in Ruttenturm bei der Tischlerei Rosenkranz. 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

0: so nicht so.
1: Ja, vielleicht. Also, okay. Also wer von euch Schlangen hat, schickt uns bitte ein Video am besten oder eine Tonaufnahme an die WhatsApp-Nummer 0664 10 80 90 0, oder ihr könnt auch Aufnahmen machen mit der Antenne Steiermark App am Handy.
0: Genau.
1: Hauptsache ihr schickt uns Fotos oder Audios, wo man eure Tiere hört. Die Conny hat uns gerade was geschickt. Mhm. Ihr Kater macht so, wenn der Nachbarskater vorbeikommt, und den hasst er. Komm gleich. Warte ein bisschen. Ich hab's gleich.
0: Axi und die Technik. Nein, das mal gleich.
1: Warte, es wird ein bisschen lauter noch. Warte. Komm. Und jetzt hat er ihn vertrieben. Okay, also bitte filmt eure Tiere oder schickt uns Sprachaufnahmen, also halt quasi Audioaufnahmen von euren Haustieren. Wir würden da gerne morgen ein bisschen was basteln damit.
0: Das wäre sehr cool.
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0: heute einmal noch heiß. 27 bis 32 Grad, also ein richtig schöner Sommertag mit viel Sonne. Morgen dann, oder ab morgen dann, kühler und immer wieder Regen. Es ist 9:55.
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2: Mit Michael Schäder. Graz hat mehr Schulden als gedacht. Vor ein paar Tagen hat die Stadt deswegen die Notbremse gezogen. Seit gestern wissen wir, dass jetzt aber nochmal rund 36 Millionen Euro ungeplante Schulden dazukommen. Der Grund ist unter anderem eine rückwirkende Anpassung für Leistungen nach dem Behindertengesetz, sagt Finanzstadtrat Manfred Eber. Das Sozialressort des Landes hält die Erklärung für unlogisch, weil man Valorisierungen in ein Budget natürlich einrechnen müsse. Die Obersteiermark bekommt für 50 Millionen Euro eine neue Gasleitung. Die über 26 Kilometer lange Pipeline der Energienetze Steiermark ist jetzt schon für den Transport von Wasserstoff ausgelegt und kann auch erneuerbare Gase transportieren. Ende des Jahres soll alles fertig sein, schreibt die Kleine Zeitung.
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2: Junge Fachkräfte sind ihren Arbeitgebern gegenüber loyaler, als man glaubt. Dieses Ergebnis ist bei einer neuen Studie der Jobplattform Hockeyfy zusammen mit der Hochschule Burgenland rausgekommen. Bei klassischen Bürojobs muss der Arbeitgeber besonders bei Kulturwerten, Sicherheit und Stabilität punkten. Zur Kündigung treibt die Menschen schlechte Führung. Ganz anders bei Arbeitsplätzen im Handwerk oder in der Industrie. Hier steht ganz oben auf der Liste der Must-Haves ein faires Gehalt, ein starkes Führungsteam und

0: dass die Arbeit planbar ist.
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0: 10:04, Valentina.
2: Einiges los auf der A2 Südautobahn Richtung Klagenfurt. Noch immer die Tunnelsperren, Kalkerkogeltunnel und Mitterbergtunnel sind zu. Ein defektes Fahrzeug im Kalkerkogeltunnel ist da der Grund. Es wird noch ein bisschen länger dauern, weil sie warten auf den Abschleppdienst dort. Noch einmal A2 Richtung Wien. Es staut zwischen Bad Waltersdorf und Hartberg wegen einer Baustelle. Da braucht ihr ein paar Minuten länger. B73 Kirchbacher Straße in beiden Richtungen. Auch der Himmelreichtunnel ist wegen Wartungsarbeiten gesperrt. Ausweichen geht über das Ortsgebiet Hausmannstetten. Und geblitzt wird auch auf der B317 der Friesacher Straße in Ruttenturm bei der Tischlerei Rosenkranz. Gute und sichere Fahrt.
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0: 9.33 Uhr. Schönen Vormittag, viel Spaß bei der Arbeit wünschen wir euch, Antenne Steiermark munter machen. Valentina Ober, Thomas Axmann, wie findest du das nächste Lied?
1: Saugeil.
0: Ja, anders kann man es eigentlich nicht sagen.
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0: Wir hoffen, ihr könnt jetzt lauter drehen. Tina Turner, the best.

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1: Viel Sonnenschein und bis zu 32 Grad heute im Laufe des Tages. Geht sich morgen auch noch einmal aus, zumindest im Süden. In der Obersteiermark regnet es morgen ab Mittag, am Abend dann auch im Rest des Landes und es kühlt so ordentlich ab. Es ist 10:05.
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2: Mit Michael Schäder. Die Obersteiermark bekommt für 50 Millionen Euro eine neue Gasleitung. Die über 26 Kilometer lange Pipeline der Energienetze Steiermark zwischen Bruck und St. Michael kann Wasserstoff transportieren, aber auch erneuerbare Gase. Die Leitung wird auch unter der Mur verlegt. Ende des Jahres soll alles fertig sein, schreibt die Kleine Zeitung.
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2: Wer mit Pellets oder Öl heizt, muss heuer deutlich mehr bezahlen als im letzten Jahr. Heizöl ist derzeit um über die Hälfte teurer als vor einem Jahr. Im Schnitt zahlt man laut Arbeiterkammer derzeit rund 1.700 Euro für 1.000 Liter. Hinter den hohen Preisen steckt vor allem der Iran-Krieg. Bei den Pellets ist die Situation nicht viel besser. Weil Rundholz teuer ist, sind Pellets im Schnitt um über ein Drittel teurer, wenn man gleich 6 Tonnen nimmt. Grundsätzlich gilt, wer mehr kauft, zahlt im Verhältnis weniger, so die AK.
3: FPÖ-Chef Herbert Kickl will ein Gesetz für Remigration. Wie er am Abend in einem Fernsehinterview gesagt hat, will seine Partei noch im Herbst dem Nationalrat einen Entwurf vorlegen. Kickl hofft auf eine breite parlamentarische Debatte. Dass er so weit gehen will wie die AfD in Deutschland, hat er bestritten.
2: Junge Fachkräfte sind ihren Arbeitgebern gegenüber loyaler, als man glaubt. Das ist das Ergebnis einer neuen Studie der Jobplattform Hockeyfy zusammen mit der Hochschule Burgenland. Da gibt es einerseits die klassischen Bürojobs, da muss der Arbeitgeber

0: Arbeitgeber speziell bei Kultur den Werten Sicherheit und Stabilität was bieten. Zur Kündigung treibt die Menschen hier meistens eine schlechte Führung. Etwas anders ist die Situation im Handwerk oder in der Industrie. Hier steht auf der Hitliste der Arbeitnehmer ganz oben ein faires Gehalt, dann ein starkes Führungsteam und dass die Arbeit planbar ist.
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2: Auf der A2, das Südautobahn Richtung Wien, staut zwischen Bad Waltersdorf und Hartberg wegen einer Baustelle. 10 Minuten Zeitverlust habt ihr da. Nochmal A2, aber Richtung Klagenfurt, der Mitterbergtunnel und Karcherkogeltunnel sind noch gesperrt wegen eines defekten Fahrzeugs. B73 Kirchbacher Straße, da ist der Himmelreichtunnel noch wegen Wartungsarbeiten gesperrt. Ausweichen könnt ihr übers Ortsgebiet von Hausmannstetten. Und auf der S7, da wird geblitzt Richtung Ungarn vor der Unterflurtrasse Speltenbach.
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2: Habt ihr noch was entdeckt auf den Straßen, Stau oder Blitzer? Bitte direkt an uns 0316 80 90 80. Gute Fahrt. Heute am Weg in die Arbeit ist eine von mir am Radl gesessen, die hat Stiefel angehabt, Lederstiefel und einen Trenchcoat, obwohl es heute einfach nochmal über 30 Grad hat. Ich glaube, da freut sich jemand schon sehr auf den Herbst. Bisschen warten noch, falls euch auch so geht. Trenchcoat-Wetter, das gibt's dann am Donnerstag.

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0: Antenne Steiermark ist da mit eurem Verkehrs- und Blitzer-Update. B73 Kirchbacher Straße. Der Himmelreichtunnel ist da gesperrt wegen Wartungsarbeiten. Ihr könnt übers Ortsgebiet von Haßmannstetten ausweichen. Auf der A2 der Südautobahn Richtung Klagenfurt ist endlich die Sperre vom Mitterbergtunnel und dem Kaicherkugeltunnel aufgehoben. Da geht's wieder weiter. Auf der A9 wird geblitzt in beiden Richtungen zwischen Sachenwald und Karlsdorf von der Brücke. Dann auf der S7 Richtung Ungarn vor der Unterflurtrasse Speltenbach und ein Blitzer in Gleisdorf ist noch dazugekommen. Beim Bahnübergang neben dem Getster im 30er. Habt ihr auch noch was entdeckt? 0316 80 90 80. Gute Fahrt. Nicht nur für die steirischen Schulkinder geht's nächste Woche wieder los. Auch ihr könnt sehr gerne die Schulbank drücken und euch ein bisschen weiterbilden. Die Volkshochschule Steiermark startet wieder ins Herbstsemester mit ganz vielen Kursen. Zum Beispiel in den Bereichen Sprache, Wissenschaft und Technik, Kochen, Töpfern, Sport, Gesundheit und viel mehr. Vorzugsweise wird da gemeinsam direkt vor Ort gelehrt, aber es gibt auch Online-Angebote, sagt Christoph Kröpfel von der Volkshochschule.
1: Natürlich gibt es auch viele Kurse mittlerweile in digitalen Formaten, aber am besten man schaut einfach auf unsere Homepage. Das Wichtigste ist aber auch, bitte nicht nur jetzt da mit dem Start, wo man die Kurse buchen kann, auf unsere Homepage schauen, sondern auch die Wochen und Monate danach, weil eben immer wieder neue Kurse entstehen.
0: Alle Kurse und die Anmeldung findet ihr auf vhsstmk.at. Da könnt ihr auch gerne euren Bildungscheck von der Arbeiterkammer Steiermark einlösen.

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1: 27 Grad in Hartberg, 26 in Feldbach, 23 bei euch in Zeltweg und bis zu 32 Grad wären es noch. Dazu scheint die Sonne, was das Zeug hält. Morgen ändert sich das. Zuerst wird es nochmal sonnig, im Süden auch nochmal heiß. Aber in der Obersteiermark, da zieht es am Vormittag schon zu, es regnet ab Mittag. Der Regen breitet sich bis zum Abend dann auch auf den Rest des Landes aus und da kühlt es ordentlich ab.
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1: 5 vor 11.
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3: Mit Michael Schäder. Die steirische Polizei hat eine Einbruchserie geklärt. Die Täter haben neben der Steiermark auch in Kärnten, Salzburg und Oberösterreich zugeschlagen. Die drei Chilenen haben an die 20 Mal in Wohnungen und Häuser eingebrochen. Die Beute haben sie verkauft und das Geld in ihr Heimatland geschickt. Die drei sitzen in Untersuchungshaft. Auch ein Salzburger Goldhändler war im Fokus der Ermittler, weil er den Tätern Teile der Beute abgekauft haben soll.
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3: Die Österreicherinnen und Österreicher geben im Schnitt rund 1.400 Euro im Jahr beim Online-Shopping aus. Am liebsten wird über große Plattformen eingekauft, um alle oder so viele Einkäufe wie möglich am besten mit einer Bestellung zu erledigen. Klar an der Spitze liegt mit über einem Drittel Marktanteil Amazon, zeigen Zahlen von Regiodata.

0: Research. Chinesische Anbieter wie Temu, Shein und AliExpress sind in Österreich zuletzt auf fast 8% gekommen. Österreichs Schülerinnen und Schüler können immer schlechter lesen und rechnen. Das zeigt die neue PISA-Studie, in der wieder die 15- und 16-jährigen Schüler getestet worden sind. Der Leistungsrückgang in Mathematik und Deutsch ist allerdings kein Österreich-Trend, sondern zeigt sich in allen OECD-Ländern. Positiv ist, dass die österreichischen Schüler in den Naturwissenschaften besser abgeschnitten haben als beim letzten Test 2022 und auch besser sind als der OECD-Schnitt. Donald Trump will erstmal seinen eigenen Bundesstaat umbenennen. Gestern hatte er Memes und Landkarten gepostet, auf denen der US-Bundesstaat New Mexico plötzlich New America heißt. Hintergrund ist ein Handelsstreit mit dem Nachbarland Mexiko. Die demokratische Gouverneurin von New Mexico hat die Idee zurückgeworfen. Der Name stehe nicht zur Debatte, schreibt sie auf der Plattform X.
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2: Auf der B73 der Kirchbacher Straße ist der Himmelreichtunnel gesperrt wegen Wartungsarbeiten. Ihr könnt übers Ortsgebiet Hausmannstetten ausweichen. Auf der A9 werdet ihr geblitzt in beiden Richtungen zwischen Stachenwald und Karlsdorf von der Brücke und dann noch in Gleisdorf beim Bahnübergang beim Getz im 30er. Habt ihr auch noch was entdeckt? 0316 80 90 80, die Nummer zu uns. Eine gute Fahrt. Also wie 37 Grad gehabt hat, war es irgendwie schon anstrengend. Aber jetzt, wo der Sommer morgen aus ist, denke ich mir schon irgendwie wieder. So am See liegen, Eis essen, schon schön. Aber irgendwie freuen wir uns schon ein bisschen auf den Herbst, oder?

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0: Schönen Dienstagvormittag. Antenne Steiermark ist da mit einem kurzen Verkehrsupdate für euch gerade reingekommen. Eine Info für die A2 Richtung Klagenfurt. Bitte aufpassen, kurz vor der Raststation Kaiserwald. Da liegt so ein größeres Metallteil auf der Fahrbahn. Auf der B73 der Kirchbacher Straße ist der Himmelreichtunnel gesperrt wegen Wartungsarbeiten. Da könnt ihr übers Ortsgebiet von Hausmannstetten ausweichen. Und in Gleisdorf wird's geblitzt beim Bahnübergang beim Getze im 30er. Alle Staus, Blitzer, Verkehrsinfos gibt's jederzeit auch bei uns im Web und in der App. Ich wünsche euch eine gute Fahrt.
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0: Es wird gefeiert diesen Freitag. Die Freiwillige Feuerwehr St. Oswald bei Plankenwart, die lädt euch ein zur Sirenenparty ins Rüsthaus. Live-Musik gibt's ab 21 Uhr, geht's los und sie freuen sich, wenn ihr vorbeischaut. Freitag, Samstag, Korea Kulturfest in der Grazer Helmut-List-Halle. Es gibt koreanisches Essen, koreanische Musik. Es wird zu K-Pop getanzt, K-Beauty, also alles rund um Korea. Der Eintritt ist frei. Und Samstag, dann noch ein Tipp für euch. Es ist der letzte lange Samstag des Jahres im Graz Museum Schlossberg. Freier Eintritt von 18 bis 22 Uhr. Das wird sich für ein Date anbieten, denn ihr könnt euch von der Kanonenhalle aus den Sonnenuntergang anschauen.
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1: Da ist nichts zu sehen von Wolken oder Regen. Für die Obersteirer ist es heute trotzdem der letzte Sommertag mit bis zu 32 Grad. Im Süden wird es auch morgen nochmal warm und sonnig. Zumindest bis zum Nachmittag. Da geht es dann los mit den ersten Gewittern und am Abend waschelt es dann im ganzen Land. Da kühlt es ordentlich ab. 5 Minuten vor 12 ist es.
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2: Mit Michael Schäder. Eine 37-jährige Pkw-Lenkerin ist in der Nacht in Niederwölz im Bezirk Murau mit einem Hirsch kollidiert. Die Frau war auf der Bundesstraße unterwegs, als das Tier plötzlich auf die Fahrbahn gelaufen ist. Den Hirsch hat es auf die Gegenfahrbahn gegen ein anderes Auto geschleudert. Dem Fahrer ist nichts passiert, die Frau im anderen Auto ist aber ins Krankenhaus gebracht worden. Beide Autos sind schwer beschädigt.
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2: Österreichs Schülerinnen und Schüler können immer schlechter lesen und rechnen. Das zeigt die neue PISA-Studie, in der wieder 15- und 16-jährige Schüler getestet wurden. Der Leistungsrückgang in Mathematik und Deutsch ist allerdings kein Österreich-Trend, sondern zeigt sich in allen OECD-Ländern. Positiv ist, dass die österreichischen Schüler zum ersten Mal über dem OECD-Schnitt liegen. Auch in den Naturwissenschaften haben sie besser abgeschnitten als beim letzten Test 2022 und waren besser als der OECD-Schnitt.
3: Wohnen wird zunehmend teurer. Im zweiten Quartal haben die durchschnittlichen Wohnungsmieten inklusive Betriebskosten gegenüber dem Vorjahreszeitraum um 3,3% mehr gekostet. Sie liegen bei 10,5 Euro pro Quadratmeter, wie die Statistik Austria mitteilt. Gegenüber dem ersten Quartal heuer haben sich die Nettomieten kaum verändert, die Betriebskosten haben aber nochmal angezogen. Vor allem private Neubauwohnungen sind deutlich teurer geworden.
2: Slalomstar Manuel Feller wird auf das Überseetraining des ÖSV-Skiteams in Chile verzichten. Ihm macht immer noch sein Rücken Probleme, wie er auf Social Media sagt. Er hat im Sommer einen weiteren Bandscheibenvorfall erlitten, nachdem er im Frühling operiert worden ist. Aber er ist auf einem guten Weg, sagt der Tiroler.
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1: Auf der B73 der Kirchbacher Straße ist der Himmelreichtunnel heute wegen Wartungsarbeiten gesperrt. Ihr könnt über das Ortsgebiet von Hausmannstetten ausweichen. Auf der A2 der Südautobahn Richtung Klagenfurt, da liegt verlorenes Ladegut kurz vor der Raststation Kaiserwald. Und nochmal A2 Richtung Klagenfurt, es dauert ein bisschen länger im Baustellenbereich zwischen Steinberg und Modriach. 10 Minuten Zeitverlust für euch. Ein Blitzer ist dazugekommen, Graz-Rudersdorfer Straße statt auswärts.

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0: Alle Staus, alle Blitzer, wenn es noch was gibt, bitte direkt an uns. 0316 80 90 80 ist die Nummer. Ja, Mittagspause, das wär's jetzt, oder? Falls ihr da noch ein bisschen was zu erledigen habt, motiviert euch Miley Cyrus für den Endspurt.

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Das ist Antenne Steiermark mit eurem Verkehrs- und Blitzer-Update. B73 Kirchbecker Straße, der Himmelreichtunnel, der ist gesperrt wegen Wartungsarbeiten. Da könnt ihr übers Ortsgebiet von Hausmannstetten ausweichen. Und in Graz, da wird in der Rudersdorfer Straße geblitzt, statt auswärts bei der Reitschule. Alle Staus, Blitzer, Verkehrsinfos gibt's jederzeit, auch im Web.

0: bei uns und in der App. Ich wünsche euch eine gute und eine sichere Fahrt. 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

0: Einen schönen Dienstag. Der Himmel ist strahlend blau, da zeigt der Sommer zum Abschluss noch einmal so richtig, was er kann. Am Thermometer stehen 27 bis 32 Grad. Und morgen, da wird es im Süden nochmal warm und sonnig. In der Obersteiermark zieht es allerdings am Vormittag schon zu. Ab Mittag regnet es und gewittert es, später dann auch im ganzen Land.
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0: 5 Minuten vor 1.
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0: Offensichtlich aus Langeweile ist ein 15-jähriger Oststeirer nun zum Brandstifter geworden. Michael Scheder hat alle Infos.
1: Anfang September sind im Fürstenfelder Ortsteil Übersbach zwei landwirtschaftliche Gebäude abgebrannt. Das Feuer hat die Gebäude und mehrere Traktoren völlig zerstört. 100 Feuerwehrleute waren im Einsatz. Hinter den Bränden steckt ein 15-jähriger Bursche aus dem Bezirk Hartberg-Fürstenfeld. Er hat ausgesagt, dass er aus Langeweile zum Brandstifter geworden ist. Schon im August hat er mehrere Feuer gelegt, im Wald und bei Holzstapeln.
0: Der Schaden liegt bei Hunderttausenden Euro. Verletzt wurde glücklicherweise niemand.
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0: Deutsch sprechen, arbeiten und Werte machen eine gelungene Integration aus. Das zeigt eine Umfrage des Integrationsfonds, in der abgefragt wurde, wie die Menschen in Österreich über die Themen Integration, Zusammenhalt und Zugehörigkeit denken. Als negativ für das Zusammenleben empfinden die Befragten vor allem Fake News, den politischen Islam sowie Kriege und Terrorismus. Jeder Zweite sagt außerdem, dass er oder sie sich gestört fühlen würden, wenn Muslime direkte Nachbarn werden. Integrationsministerin Bauer sieht sich durch die Studie in ihrem harten Integrationskurs bestätigt. 26,5 Millionen Euro sind im September vor zwei Jahren wegen der starken Hochwasser in Österreich gespendet worden. Davon wurden bisher 25,5 Millionen Euro vor allem in Niederösterreich als Wiederaufbauhilfe eingesetzt, wie heute die Initiative Österreich hilft Österreich in einer Pressekonferenz informiert hat. Die Solidarität war beeindruckend, heißt es vom stellvertretenden Generalsekretär des Roten Kreuzes. Knapp 8.500 Betroffene haben einen Antrag auf Überbrückungshilfe gestellt. Auf den Bahnhöfen in Italien sind heute viele Menschen gestrandet, darunter auch einige Urlauber. Wegen eines Streiks sind Züge verspätet oder fallen ganz aus. Betroffen sind vor allem die Fern- und Intercity-Züge. Der Streik dauert bis heute 21 Uhr. Weniger betroffen sind die Regionalzüge. Hier sind Verbindungen zu den Stoßzeiten in der Früh und am Abend gesetzlich vorgeschrieben.
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3: Ruhig heute auf den steirischen Straßen, da gibt es nur eine Info für die B73, die Kirchbacher Straße. Der Himmelreichtunnel ist da noch wegen Wartungsarbeiten gesperrt, da könnt ihr übers Ortsgebiet von Hausmannstetten ausweichen. Und falls euch sonst noch irgendwas aufgefallen ist, dann gerne anrufen bei uns. 0316 80 90 80 ist die Nummer zu uns. Eine gute Fahrt. Ja, es ist jetzt wirklich soweit. Ich würde sagen, es ist der letzte richtige Sommertag in der Steiermark. Ich hoffe, ihr genießt den. Macht auch das, was ihr im Sommer am liebsten habt. Vielleicht noch einmal Eis essen gehen, noch einmal ein bisschen raussetzen, einfach die Sonne genießen, bevor es morgen dann vorbei ist.

0: Eine kurze, aber wichtige Verkehrsinfo für die A2, die Südautobahn Richtung Klagenfurt. Da steht ein defektes Motorrad zwischen Gleisdorf Süd und Gleisdorf West im Baustellenbereich. Das muss abgeschleppt werden. Bitte fahrt da vorsichtig und habt ein bisschen Geduld, da wird es ein paar Minuten länger dauern.
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Das ist euer Antenne Steiermark Verkehrs- und Blitzer-Update auf der B73 der Kirchbacher Straße. Ist der Himmelreichtunnel noch wegen Wartungsarbeiten gesperrt, da müsst ihr übers Ortsgebiet von Hausmannstetten ausweichen. Auf der A2 der Südautobahn Richtung Klagenfurt, ein defektes Fahrzeug, ein Motorrad, das abgeschleppt werden muss zwischen Gleisdorf Süd und Gleisdorf West. Und in Graz staut in der Puntigamer Straße im Baustellenbereich, da habt ihr eine Viertelstunde Zeitverlust. Alle Staus und Blitzer gibt's auch jederzeit im Web und in der App. Eine gute Fahrt wünsche ich euch. Heute in der Früh haben wir uns bei den Muntermachern angehört, wie so eine Jura-Heuschrecke zirpt. Ja, Grazer Forscher haben das rekonstruiert, dieses Geräusch anhand der versteinerten Flügelabdrücke, die man da so gefunden hat. Alles ein bisschen eine komplizierte Geschichte, aber die Grundessenz ist dieses Geräusch hier. Ist halt einfach 165 Millionen Jahre alt, was schon ein bisschen cool ist. Und so Grillenzirpen, ja, das ist nett, aber was hört denn ihr daheim eigentlich so mit euren Haustieren? Das ist zum Beispiel die Geräuschkulisse bei der Conny aus Graz. So geht's da ab, wenn ihr Kater den Nachbarskater sieht. Die verstehen es nicht ganz so gut. Wie ist es bei euch mit euren Haustieren? Schickt uns doch gerne ein Video oder eine Sprachnachricht auf WhatsApp. Ich bin gespannt, was da so daherkommt.

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1: Die Sommerzielgerade, Lilly, oder?
2: Ja, es ist einer der letzten richtigen Sommertage heute in der Steiermark mit über 30 Grad und blauem Himmel. Morgen wird es dann schon kühler und regnerisch in der Obersteiermark. Da geht es eigentlich am Vormittag schon los. Im Süden, da krallt sich der Sommer noch einmal so ein bisschen fest, da wird es noch einmal warm. Ab Donnerstag, ja, da ist dann der Herbst da mit Temperaturen um maximal 20 Grad herum.
1: In 5 Minuten wird es 2.
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3: Mit Melanie Wenig. Anfang September sind im Fürstenfelder Stadtteil Übersbach zwei landwirtschaftliche Gebäude abgebrannt. Das Feuer hat die Gebäude und mehrere Traktoren völlig zerstört. 100 Feuerwehrleute waren im Einsatz. Hinter den Bränden steckt ein 15-jähriger Bursche aus dem Bezirk Hartberg-Fürstenfeld. Er hat jetzt ausgesagt, dass er aus Langeweile zum Brandstifter geworden ist. Schon im August hat er mehrere Feuer gelegt. Im Wald und bei Holzstapeln. Der Schaden liegt bei Hunderttausenden Euro. Niemand ist verletzt worden. Der 15-jährige Brandstifter bekommt eine Anzeige.
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3: Zum ersten Mal sind Österreichs Schülerinnen und Schüler in allen PISA-Testbereichen besser als der OECD-Durchschnitt. So haben sich die 15- und 16-Jährigen vor allem in den Naturwissenschaften verbessert. Anders schaut es aber beim Lesen und in Mathematik aus. Hier sind die Schüler schlechter geworden. Was sich auch zeigt, ist, dass die soziale Herkunft die Leistungen der Jugendlichen in Österreich nach wie vor stark beeinflussen und dass die Burschen in Mathematik deutlich besser abgeschnitten haben als die Mädchen. Nach ihrem Sieg bei der Landtagswahl in Sachsen-Anhalt sucht die rechte AfD einen Koalitionspartner. Sie hat alle Parteien, die im Landtag vertreten sind, zu Gesprächen eingeladen. Allerdings haben schon vor der Wahl alle gesagt, dass sie sich keine Koalition mit der AfD vorstellen können. Auch das Bündnis Sarah Wagenknecht, das sich zuletzt bereit erklärt hat, einen AfD-Ministerpräsidenten zu unterstützen. Das BSW will, dass mit wechselnden Mehrheiten regiert wird. Und in Paris ist gestern der Eiffelturm den ganzen Tag geschlossen geblieben, denn die Mitarbeiter haben protestiert. Auslöser ist die Bitte einer hinduistischen Reisegruppe gewesen, weibliche Mitarbeiter vorübergehend von der Arbeit abzuziehen. Das hätte nicht akzeptiert werden dürfen, heißt es. Die Betreiberfirma verspricht jetzt, den Fall aufzuklären. Der Fall hat in den französischen Medien für viel Aufregung gesorgt.
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1: Es ist gleich 2:02. A2 Südautobahn Richtung Klagenfurt. Da steht ein defektes Fahrzeug zwischen Geisdorf Süd und Geisdorf West. Da bitte ganz besonders aufpassen. B20 Mariazeller Straße Richtung Kapfenberg. Stau im Baustellenbereich zwischen Riedfeld und Kapfenberg. Ein Plus von 10 Minuten. In Graz staut's wie gewohnt im Baustellenbereich in der Buntigammer Straße. Ein Plus von 10 Minuten. Gute Nachrichten gibt's von der B73 der Kirchbacher Straße. Die Sperre vom Himmelreichtunnel ist aufgehoben. Die Wartungsarbeiten sind da beendet. Habt ihr noch was entdeckt? 0316 80 90 80. Gute und sichere Fahrt wünsche ich euch.
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1: Heute haben wir einen letzten Sommertag für 2026. Also vielleicht nochmal die letzten Überstunden raushauen und am Nachmittag in die Sonne legen und einfach genießen. Und wir liefern euch für Sonnen die perfekten Hits. Shawn Mendes jetzt mit In My Blood.

0: Einen schönen Dienstagnachmittag. Es ist 14.11 Uhr. Zeit für Antenne Steiermark Verkehrs- und Blitzer-Update. Wir schauen auf die B20, die Maria-Zeller-Straße Richtung Kapfenberg. Da staut es im Baustellenbereich zwischen Redfeld und Kapfenberg. Ein Plus von 15 Minuten. Gute und sichere Fahrt wünsche ich euch.
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1: Einen schönen Dienstagnachmittag. Es ist 5 Minuten vor halb 3, das sind deine Steiermark-Verkehrs- und Blitzer-Update. B20 Maria-Zeller-Straße Richtung Kapfenberg, da staut es im Baustellenbereich. Zwischen Redfeld und Kapfenberg eine Viertelstunde braucht ihr da länger. 0316 80 90 80. Gute und sichere Fahrt.
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1: Die Freiwillige Feuerwehr St. Oswald bei Blankenwart, St. Bartholomä lädt zur Sirenenparty ein im Rüsthaus in St. Oswald. Am Freitag sorgen die Hackies live für einen stimmungsvollen Partyabend. Los geht's da ab 21 Uhr. Am Freitag und Samstag ist in der Grazer Helmut-List-Halle das Korea-Kulturfest. Da gibt's traditionelle koreanische Tanzvorführungen, Stände zum Thema K-Food, ihr könnt gemeinsam zu K-Pop-Songs tanzen und ein K-Pop-Konzert gibt's dann auch noch, das alles bei freiem Eintritt. Und am Samstag ab 15 Uhr gibt's die Fahrzeugweihe der Freiwilligen Feuerwehr Unterburg am Dorfplatz in Unterburg. Anschließend könnt ihr das Ganze ausklingen lassen im Feststadl beim Konzert der Trachtenmusikkapelle Pürk.
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0: Coldplay. Higher Power für euren Dienstagnachmittag. Es ist 14.39 Uhr, das ist eine Steiermark. Verkehrs- und Blitzer-Update. Wir schauen auf die B20, die Mariazellerstraße. Der Stau ist im Baustellenbereich zwischen Redfeld und Kapfenberg ein Plus von 20 Minuten. B66, Gleichenberger Straße, im Baustellenbereich zwischen Bad Gleichenberg und Klausen ebenfalls Stau. 10 Minuten verliert ihr hier. Und in Graz, auch hier Stau im Baustellenbereich, Bunzigammer Straße, ein Plus von 10 Minuten. Ich wünsche euch, da wo es geht, eine gute und natürlich auch vor allem eine sichere Fahrt.
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1: Wir drücken nochmal richtig schön an die letzten Tropfen Sonnencreme aus der Flasche raus. Heute brauchen wir es nochmal richtig sommerlich bei bis zu 32 Grad. Morgen wird es dann im Süden nochmal warm, in der Obersteiermark regnet und gewittert es ab Nachmittag. Die restliche Woche wird dann deutlich frischer, da gibt es nur mehr maximal 20 Grad.
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1: Es ist 5 vor 3.
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3: Mit Melanie Wenig. Schwerer Unfall am Abend auf der B115 in Eisenerz. Ein 22-jähriger Ljubner ist mit seinem Motorrad mit einem Auto kollidiert, das gerade abbiegen wollte, wie jetzt bekannt ist. Danach ist er noch gegen ein zweites Auto geprallt. Er ist schwer verletzt ins LKH Graz geflogen worden. Insgesamt sind 5 Autoinsassen verletzt worden und mussten ins Krankenhaus.
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3: Heizen wird in der kommenden Saison wieder eine teure Angelegenheit. Das zeigt der Preischeck der Arbeiterkammer bei Heizöl und Pellets. Heizöl kostet um die Hälfte mehr als vor einem Jahr. Pellets sind um mehr als ein Drittel teurer. Das liegt einerseits am Krieg im Iran und andererseits daran, dass Rundholz auch teurer geworden ist. Und das braucht man, wenn man Pellets herstellen will. Die AK empfiehlt deshalb, die Preise zu vergleichen. Außerdem sei es oft billiger, wenn man eine größere Menge kauft. Nach mehreren Sabotageangriffen auf das deutsche Stromnetz hat die Polizei heute einen 44-jährigen Verdächtigen festgenommen. Der Mann ist Beamten in der Nähe eines Kraftwerks bei Aachen aufgefallen. Zuvor waren 2 Bekennerschreiben aufgetaucht, in denen der Verdächtige den Klimaschutz und den Kampf gegen fossile Energien als Motiv angegeben hat. Der Eiffelturm in Paris ist heute wieder für Besucher geöffnet. Gestern hat das Personal ja gestreikt, weil am Samstag weibliche Beschäftigte vorübergehend den 3. Stock verlassen mussten, nachdem eine hinduistische Reisegruppe darum gebeten hatte. Die Betreibergesellschaft des Eiffelturms sagt heute, dass diese Bedingung nicht hätte akzeptiert werden dürfen und dass so etwas auch nie mehr passieren darf.
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1: Um 3 Minuten vor 3. B20 Maria-Zeller-Straße Richtung Kapfenberg. Da staut es im Baustellenbereich zwischen Redfeld und Kapfenberg. Ein Plus von 20 Minuten haben wir hier. B66 Gleichenberger Straße in beiden Richtungen. Stau im Baustellenbereich auch zwischen Gleichenberg und Glausen. Hier Plus von 10 Minuten. In Graz in der Kärntner Straße Stadtauswärts ist ein Unfall zwischen Lazarettgürtel und Wetzelsdorfer Straße passiert. Die Einsatzkräfte sind da vor Ort. Ihr müsst mit ein paar Minuten mehr rechnen. Und generell staut es in Graz im Baustellenbereich in der Buntigammer Straße. Ein Plus von 10 Minuten. Habt ihr noch was entdeckt? 0316 80 90 80. Gute und sichere Fahrt wünsche ich euch.
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0: Und hier ist Stefan Mooshammer.
1: Habt irgendwie in letzter Zeit hin und wieder das Gefühl, es läuft gerade nicht alles rund und alle anderen blenden euch aus, sind irgendwie unfair zu euch oder sonst irgendwas? Haut auf keinen Fall den Hut drauf. Es wird alles wieder und am Ende ist es dann doch irgendwie so, wie Nesse sagt. Das Gute gewinnt.

0: 15.09 Uhr am Dienstagnachmittag, das Antenne Steiermark Verkehrs- und Blitzer-Update. Und da gibt es gute Nachrichten aus Graz. Die Kärntner Straße ist wieder frei. Die Unfallstelle zwischen Lazarettgürtel und Wetzelsdorfer Straße ist geräumt. Und auch ansonsten läuft's. Habt ihr was entdeckt? 0316 80 90 80. Gute Fahrt.
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0: schönen Dienstagnachmittag. 3:55 ist es, das sind deine Steiermark Verkehrs- und Blitzer-Updates haben wir jetzt für euch und da schauen wir nach Graz, da staut es nämlich im Baustellenbereich in der Buntigamer Straße ein Plus von 10 Minuten und geblitzt wird in Hitzendorf bei der Kirchenhalle, der Klassiker. Habt ihr noch was entdeckt? 0316 80 90 80. Gute und sichere Fahrt.
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0: In New York, da fliegen die ganze Nacht lang gelbe Filzbälle über ein Netz bei den US Open, Lilly.
3: Ja, dafür gibt es Kritik und zwar an den Beginnzeiten der Matches. Die starten so spät, dass sie teilweise erst kurz nach 2 Uhr in der Früh zu Ende sind, was für den Schlafrhythmus von ProfisportlerInnen natürlich nicht so super ist. Auch die Stimmung bei den Spielen leidet darunter. Beim Match von Alexander Zverev, da sind vor dem letzten Satz schon 15.000 Fans nach Hause gegangen.
0: Ja, und warum wird da so spät gespielt?
3: Ja, gute Frage. Die Veranstalter sagen zumindest, ja, der Feierabendverkehr in New York, der ist so schlimm, da kommen die Leute eh nicht vor 19 Uhr und die sagen, na, wir lassen das jetzt einfach mal so.
0: Aha, okay, naja. Aber heute kämpfen auch alle Fußballfans wieder um genügend Schlaf, die Champions League geht nämlich auch wieder los.
3: Ja, um 18:45 startet da die Ligaphase mit dem LASK gegen AEK Athen. Um 21 Uhr ist dann auch ein Steirer im Einsatz, Marcel Sabitzer trifft mit Borussia Dortmund auf Villarreal.
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0: Einen schönen Dienstagnachmittag. Es ist 15.39 Uhr, das Antenne Steiermark Verkehrs- und Blitzer-Updates. Wir schauen nach Graz, der Stau im Baustellenbereich in der Buntigamer Straße. Ein Plus von 10 Minuten und geblitzt wird's in Hitzendorf bei der Kirchenhalle. Habt's eine gute und sichere Fahrt.
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1: Lili Plattner, bitte.
2: Ja, aber ich muss der Herbst noch warten. Heute haben wir da noch einen richtig schönen Sommertag bekommen. So ganz wenige Wolken, gerade über den Bergen. Aber ansonsten strahlend blau, sonnig, 27 bis 32 Grad. Morgen wird es dann einmal noch warm im Süden. In der Obersteiermark regnet es und gewittert es dann ab Mittag. Später dann im ganzen Land bei maximal 29 Grad.
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1: 5 vor 4 ist es.
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1: Mit Melanie Wenig. Heizen wird in der kommenden Saison wieder eine teure Angelegenheit für die Steirerinnen und Steirer. Das zeigt der Preischeck der Arbeiterkammer bei Heizöl und Pellets, AK-Marktforscher Josef Kaufmann.
2: Ein Vergleich zum Vorjahr zeigt, dass die Heizölpreise sich nach oben bewegen, aber auch die Pelletspreise. Die Heizölpreise sind im Vergleich zu Vorjahr um 52% gestiegen und die Pelletspreise um 36%.
1: Das liege einerseits vor allem am Krieg im Iran und andererseits daran, dass Rundholz teurer geworden ist und das brauche man, wenn man Pellets herstellen will. Die AK empfiehlt, die Preise zu vergleichen. Außerdem ist es oft billiger, wenn man eine größere Menge kauft.
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1: Wegen Mordversuchs ist heute jener Raser in Wels verurteilt worden, der im Februar mit hoher Geschwindigkeit auf einen Bauarbeiter zugefahren ist. 5 Jahre Haft lautet das noch nicht rechtskräftige Urteil. Der 30-jährige Deutsche war auf der Welser Autobahn trotz Sperre in eine Baustelle gefahren. Dort soll er dann mit rund 150 km/h direkt auf den Arbeiter zugefahren sein. Der Mann konnte in letzter Sekunde zur Seite springen. Der Autofahrer ist weitergefahren und hat sich eine 160 Kilometer lange Verfolgungsjagd mit der Polizei geliefert. Netanyahu habe eine eindeutige Anschlagswarnung vor dem 7. Oktober 2023 ignoriert. Das schreibt jetzt die israelische Tageszeitung Haaretz. Wenige Tage vor dem Überfall soll der Emir der Vereinigten Arabischen Emirate den israelischen Regierungschef gewarnt haben, und zwar in einem über 40-minütigen Gespräch. Der Bericht besagt, dass Netanyahu weder die Armee noch den Geheimdienst informiert habe. Netanyahu selbst bezeichnet die Recherchen als glatte Lüge. In rund einem Monat jährt sich das Massaker der Hamas zum 3. Mal. Und Prinz George hat heute seinen ersten Schultag am traditionsreichen Eton College nahe Windsor absolviert. Der 13-Jährige wurde von seinen Eltern Prinz William und Prinzessin Kate begleitet und wird künftig im Internat der renommierten Privatschule wohnen. George tritt damit in die Fußstapfen seines Vaters William und seines Onkels Harry, die ebenfalls das Eton College besucht haben.
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3: Gleich 2 Minuten vor 4 Graz, der Stau im Baustellenbereich in der Buntigammer Straße, ein Plus von 20 Minuten. Geblitzt wird in Graz in der am Eckenberger Gürtel stadtauswärts bei der Sockertankstelle und in Hitzendorf, der Klassiker, bei der Kirchenhalle. Habt ihr noch was entdeckt? 0316 80 90 80. Gute und sichere Fahrt wünsche ich euch.
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3: Alle Fußballfans sind heute in der Früh überglücklich aufgestanden. Es geht endlich wieder los mit der Champions League. Habt ihr schon alles daheim? Chips, süße Snacks, Kaltgetränke, alles für den perfekten Fußballabend halt. Zum Kollegen, bei dem es mitschlagen könnt, zum Kick schauen, war es auch nicht. Ja, dann kann es schon losgehen. Und für alle, die sich jetzt denken, oh, es interessiert mich auch gar nicht, dass die Champions League jetzt wieder startet. Keine Sorge, geht eh noch bis Mitte Mai. Dann ist es auch schon wieder vorbei.

0: Einen schönen Dienstagnachmittag. Viertelstündig habe ich das Wichtigste aus der Antenne Steiermark Verkehrsredaktion für euch. Wir schauen nach Graz. Der Staus im Baustellenbereich in der Buntigammer Straße. Ein Plus von 20 Minuten. Geblitzt wird in Graz im Eckenberger Gürtel statt auswärts bei der Soka-Tankstelle. Und ganz frisch reingekommen. A2 Südautobahn Richtung Italien zwischen Baxhattl und Bad St. Leonhard. Da liegen Fahrzeugteile auf der Fahrbahn. Da bitte ganz besonders aufpassen. Gute Fahrt.
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5 Minuten vor 4:30. Das sind deine Steiermark-Verkehrs- und Blitzer-Update. Wir schauen nach Graz. Da staut im Baustellenbereich in der Buntigamer Straße und der Flughafenstraße. Ein Plus von 10 Minuten. Geblitzt wird in Graz am Eckenberger Gürtel, statt auswärts bei der Soka-Tankstelle und in der Rudersdorfer Straße im 30er. Habt ihr noch was entdeckt? 0316 80 90 80. Gute und sichere Fahrt. Der Countdown, der läuft. Am Montag geht's zurück in die Schule und da wird's dann wieder voll auf und neben den Straßen. Und deshalb heißt es dann nochmal umso mehr aufpassen, liebe Autofahrer. Schauen wir gemeinsam, dass alle sicher und gesund ankommen. Schulweg üben ist diese Woche übrigens auch noch eine super Idee, damit sich vor allem die ganz Kleinen einfach ganz sicher sind, wenn es

0: in Richtung Schule geht. Mit den Antenne Steiermark Schulweghelden berichten wir ab Montag eine Woche lang jeden Tag vor einer anderen Schule. Wir geben da Tipps und zeigen, was Autofahrer, Eltern und Kinder für einen sicheren Schulweg tun können, damit wir gemeinsam sicher ankommen.
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0: Einen schönen Dienstagnachmittag. 16.38 Uhr ist es. Das sind deine Steiermark Verkehrs- und Blitzer-Updates in Graz. Der Staus im Baustellenbereich in der Buntigammer Straße. Und es staut auch in der Flughafenstraße ein Plus von 10 Minuten. Gute und sichere Fahrt wünsche ich euch.
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1: Der Tag klingt heute sonnig und warm aus. Fast überall hat es jetzt noch zwischen 25 und 30 Grad. Morgen wird es bei euch in der Obersteiermark dann schon leicht herbstlich. Am Nachmittag regnet es und es ziehen immer wieder mal Gewitter über die Berge. Im Süden, da bleibt es morgen bis zum Abend hin trocken. Dann wird es in der ganzen Steiermark dann ab dem Abend nass. In 5 Minuten ist es 5.
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2: Mit Melanie Wenig. Heizen wird in der kommenden Saison wieder eine teure Angelegenheit für die Steirerinnen und Steirer. Das zeigt der Preischeck der Arbeiterkammer bei Heizöl und Pellets. AK-Marktforscher Josef Kaufmann.
3: Ein Vergleich zum Vorjahr zeigt, dass die Heizölpreise sich nach oben bewegen, aber auch die Pelletspreise. Die Heizölpreise sind im Vergleich zu Vorjahr um 52% gestiegen und die Pelletspreise um 36%.
2: Das liege einerseits vor allem am Krieg im Iran und andererseits daran, dass Rundholz teurer geworden ist und das brauche man, wenn man Pellets herstellen will. Die AK empfiehlt, die Preise zu vergleichen. Außerdem ist es oft billiger, wenn man eine größere Menge kauft.
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2: Zum ersten Mal sind Österreichs Schülerinnen und Schüler besser als der OECD-Schnitt, und zwar in allen getesteten Bereichen, zeigt die aktuelle PISA-Studie. Wenn man sich aber die Ergebnisse genauer anschaut, dann sieht man, dass sich die Leistungen der 15- bis 16-Jährigen in Mathematik und vor allem auch beim Lesen weiter verschlechtert haben. Sprachforscherin Elke Lackner von der Uni Graz wünscht sich da eine bessere Leseförderung, denn Lesen wird gerade auch durch die KI und Social Media immer wichtiger. Nur wer versteht, was er liest, könne Texte einordnen und Fake News erkennen. Ein Zeitungsbericht über den Überfall der Hamas auf Israel bringt jetzt den israelischen Ministerpräsidenten Netanyahu unter Druck, denn angeblich haben die Vereinigten Arabischen Emirate Netanyahu vor dem Angriff gewarnt, und zwar schon 1,5 Wochen vorher. Netanyahus Büro nennt den Bericht eine glatte Lüge. Mit einer neuen USA-Landkarte hat US-Präsident Trump jetzt auch noch Island verärgert, denn das westeuropäische Land wird auf der Karte in US-Farben gezeigt, sowie auch Kanada, Mexiko, Grönland und Kuba. Das isländische Außenministerium hat daraufhin den US-Botschafter zu sich zitiert, die USA haben aber noch nicht reagiert.
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1: Um 3:05, wir schauen nach Graz in die Körblergasse, da gibt es eine Sperre nach einem Unfall. Bis 67 Grazer Straße Richtung Spielfeld, Stau wegen Belastung im Ortskern von Wildon, eine Viertelstunde braucht ihr da länger. In Graz, Stau wegen Belastung in der Buntigammer Straße und der Flughafenstraße, ein Plus von 10 Minuten. Geblitzt wird auf der B73 der Kirchbacher Straße in Haslach bei der Bushaltestelle und in Graz in der Rudersdorfer Straße. Habt ihr noch was entdeckt? 0316 80 90 80. Gute und sichere Fahrt.
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2: Wir gehen rein in den Dienstagfeierabend. Wobei, Sandra, bei dir dauert es irgendwie noch ein bisschen.
3: Also ich bin im Homeoffice und es hat zur Folge, dass ich meistens bis in den Abend hinein ein bisschen arbeiten werde. Das dauert dann meistens ein bisschen länger.
2: Dann hoffe ich mal. Es ist bald alles erledigt und du kannst dann gut entspannen. Für alle, die sich gemeinsam mit der Sandra noch etwas abarbeiten, wir halten euch mit euch gemeinsam die Stellung und haben eure Lieblingshits für euch. Jetzt Tampa City mit Self-Aware.

0: Viertelstündlich habe ich das Wichtigste aus Antenne Steiermark Verkehrsredaktion für euch. Und da beschäftigen uns zwei Unfälle. In Graz in der Körblergasse gibt es eine Sperre nach einem Unfall und in Gössendorf in der Fernitzstraße ebenfalls eine Sperre nach einem Unfall. Gute und sichere Fahrt wünsche ich euch.
1: Es tanzt ein Biberputzemann.
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4: Wichtige Info jetzt aus der Antenne Steiermark Verkehrsredaktion für die A9 Pünnerterbahn Richtung Spielfeld. Da ist bei Graz West ein Unfall passiert. Die Ausfindung ist unterwegs dorthin. Dort bitte ganz besonders aufpassen. Und in Graz in der Körblergasse ist die Sperre nach dem Unfall wieder aufgehoben. Die Unfallstelle ist da geräumt.
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0: Einen schönen Dienstagabend. Es ist 5:05, das Antenne Steiermark Verkehrs- und Blitz-Update. An der Pönnerbahn Richtung Spielfeld, da ist bei Graz West ein Unfall passiert. Die Aswinag ist unterwegs dorthin. In Graz, da staut wegen Belastung in der Puntigamer Straße und der Flughafenstraße ein Plus von 10 Minuten. Und in Gössendorf ist die Fernitzer Straße nach einem Unfall gesperrt. Geblitzt wird auf der B73 der Kirchbacher Straße in Haslach bei der Bushaltestelle. Habt ihr noch was entdeckt? 0316 80 90 80. Gute und sichere Fahrt wünsche ich euch.
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0: Und da gibt's einen Großauftrag für ein steirisches Unternehmen, Lilly.
2: Die Grazer Andritz AG modernisiert gemeinsam mit einem slowakischen Partner das größte Wasserkraftwerk der Slowakei. Das liefert rund 10% des Stroms fürs ganze Land. Die Grazer erneuern dort unter anderem 8 Turbinen und Generatoren und bringen so die ganze Technik auf den neuesten Stand. Das Kraftwerk soll dadurch effizienter und zuverlässiger werden und mindestens 30 Jahre länger laufen. Der Auftrag ist mehrere hundert Millionen Euro wert.
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Wichtige Info jetzt aus der Antenne Steiermark, Verkehrsredaktion für die S6, die Semmeringschnellstraße Richtung Wien. Vor dem Massenbergtunnel bei Leoben, da ist ein Unfall passiert, die Fahrzeuge ragen in die Fahrbahn rein, da bitte ganz besonders aufpassen. Gute Nachrichten gibt es dafür von der A9 Pörnertobahn Richtung Spielfeld, die Unfallstelle bei Graz West, die ist geräumt. Gute und sichere Fahrt.

0: 17.38 Uhr am Dienstag. Zeit für Antenne Steiermark Verkehrs- und Blitzer-Update. Wir schauen auf die S6, die Semmeringschnellstraße Richtung Wien. Vom Massenbergtunnel ist ein Unfall bei Leoben passiert. Die Einsatzkräfte sind da vor Ort. Graz, der Staus wegen der Belastung in der Puntigamer Straße, in der Flughafenstraße, 10 Minuten plus. Gössendorf, Fernitzer Straße, Sperre nach einem Unfall und geblitzt wird auf der B73 der Kirchbacher Straße in Haslach bei der Bushaltestelle. Gute und sichere Fahrt wünsche ich euch.
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1: Der Dienstagabend klingt jetzt schön warm und trocken aus. In der Nacht kühlt's ab und ihr könnt auf jeden Fall durchlüften. Die Temperaturen gehen auf 18 bis 11 Grad runter. Morgen wird's dann im Süden nochmal recht warm und bis am Abend bleibt's trocken. Bei euch in der Obersteiermark regnet's schon ab Mittag und teilweise ziehen auch Gewitter über die Berge.
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1: Es ist 5 vor 6.
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3: Mit Melanie Wenig. Zum ersten Mal sind Österreichs Schüler besser als der OECD-Schnitt, zeigt die aktuelle PISA-Studie. Wenn man sich aber die Ergebnisse genauer anschaut, sieht man, dass sich die Leistungen der 15- bis 16-Jährigen in Mathematik und vor allem auch beim Lesen verschlechtert haben. Die Sprachforscherin Elke Lackner von der Uni Graz wünscht sich da eine bessere Leseförderung, denn Lesen wird gerade auch durch die KI immer wichtiger.
4: Gerade in Zeiten von KI, wo KI zusammenfasst, generiert, automatisch Podcasts erstellt. Das ist durchaus nicht schlecht, aber wenn ich nicht lesen kann, dann kann ich diese Ergebnisse nicht einordnen. Und ich glaube, da müssen wir dran arbeiten. Wir arbeiten an Medienkompetenz, aber ein Basiselement der Medienkompetenz ist es, lesen zu können.
3: Geht es nach der Grazer Sprachforscherin, dann müsse die Leseförderung auch besser auf mehrsprachige Kinder eingehen. Denn wichtig ist, dass das Lesen und Verstehen zuerst einmal in einer Sprache sitzt, egal ob in Deutsch oder einer anderen Erstsprache.
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3: Wegen Mordversuchs ist heute jener Raser in Wels verurteilt worden, der im Februar mit hoher Geschwindigkeit auf einen Bauarbeiter zugefahren ist. 5 Jahre Haft lautet das noch nicht rechtskräftige Urteil. Der 30-jährige Deutsche war auf der Welser Autobahn trotz Sperre in eine Baustelle gefahren. Dort soll er dann mit rund 150 km/h direkt auf den Arbeiter zugefahren sein. Der Mann konnte in letzter Sekunde zur Seite springen. Der Autofahrer ist weitergefahren und hat sich eine 160 Kilometer lange Verfolgungsjagd mit der Polizei geliefert. Nach einer Reihe von Sabotageangriffen auf das deutsche Stromnetz hat die Polizei heute einen 48-jährigen Verdächtigen festgenommen. Der Mann soll in der Nähe des Hambacher Forsts in Nordrhein-Westfalen aufgespürt worden sein. Er sei auf einer Autobahntankstelle verhaftet worden, wo er vermutlich in einem Zelt übernachtet habe, bestätigt die Staatsanwaltschaft. Zuvor war ein weiteres Bekennerschreiben gefunden worden. Und aus einem Richard-Lugner-Park wird wohl doch nichts. Eine Grünfläche in Wien-Grinzing hätte nach dem vor 2 Jahren verstorbenen Wiener Baumeister benannt werden sollen. Die dortige Bezirksvertretung hat für die Benennung der Grünfläche gestimmt. Dagegen ausgesprochen hat sich jetzt der Wiener Unterausschuss für Verkehrsflächenbenennungen.
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1: Und da schauen wir auf die S6, die Semmering-Schnellstraße in Richtung Wien. Da ist vor dem Massenbergtunnel bei Leoben ein Unfall passiert. Die Einsatzkräfte sind bereits vor Ort. Die Unfallstelle sollte in Kürze geräumt sein. Und in Gössendorf in der Fernitzer Straße ist ebenfalls ein Unfall passiert. Die Straße ist jetzt noch gesperrt. Wir halten euch da auf dem Laufenden. Habt ihr sonst noch was entdeckt? Alle Staus und alle Blitzer bitte direkt an uns. Die Nummer ist die 0316 80 90 80. Ich wünsche euch eine gute und vor allem sichere Fahrt.

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0: Jetzt haben wir es 6:55. Antenne Steiermark ist hier mit dem Verkehrs- und Blitzer-Update. Und da schauen wir nach Gössendorf. Die Fernitzer Straße ist weiterhin nach einem Unfall gesperrt. Ausweichen geht's da über die Nebenstraßen. Und wir schauen auf die S6, die Semmering-Schnellstraße in Richtung Wien. Da ist vor dem Massenbergtunnel bei Leoben ein Unfall passiert. Die Einsatzkräfte sind bereits vor Ort. Alle Staus und alle Blitzer findet ihr jederzeit bei uns im Web und natürlich auch in der Antenne Steiermark-App. Gute und vor allem sichere Fahrt.
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2: Die Freiwillige Feuerwehr St. Oswald bei Blankenwart. St. Bartholomä lädt zur Sirenenparty in dem Rüsthaus in St. Oswald ein. Am Freitag sorgen die Heckis da live für einen stimmungsvollen Partyabend. Los geht's ab 21 Uhr. Freitag und Samstag ist in der Grazer Helmut-List-Halle das Korea-Kulturfest. Traditionelle koreanische Tanzvorführungen gibt's da. Stände zum Thema K-Food. Gemeinsam tanzen könnt ihr zu K-Pop-Songs und ein K-Pop-Konzert gibt's auch. Und das alles bei freiem Eintritt. Und am Samstag ab 15 Uhr gibt's auch die Fahrzeugweihe der Freiwilligen Feuerwehr Unterburg am Dorfplatz in Unterburg. Anschließend könnt ihr das ausklingen lassen im Feststadl beim Konzert der Trachtenmusikkapelle Pürk.
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1: Der September muss sich noch ein bisschen gedulden. Heute ist es noch richtig sommerlich. Der Tag klingt warm und trocken aus. In der Nacht liegen die Tiefsttemperaturen zwischen 18 und 11 Grad. Morgen am Mittwoch ist dann im Süden nochmals sommerlich. In der Obersteiermark herbstelt's. Da ziehen Regen und Gewitter drüber. Die restliche Woche wird dann deutlich kühler bei maximal 20 Grad. Es ist 5 Minuten vor 6.
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2: Mit Melanie Wenig. Ungewöhnlicher Einsatz für die steiermarkische Berg- und Naturwacht in Hart St. Peter. Eine Würfelnatter hat sich bei einem Haus um die Außenjalousien gewickelt und ist festgesteckt. Die elektrisch betriebene Jalousie dürfte zuvor automatisch nach oben gegangen sein. Die Helfer haben die seltene Schlange befreit und in der Nähe eines Bachs freigelassen. Die Würfelnatter gilt in der Steiermark als stark gefährdet. Sie ist ungiftig und kann einen Meter lang werden.
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2: Nur die Hälfte der Menschen in Österreich findet, dass die Gesellschaft in unserem Land gut zusammenhält. Die andere Hälfte empfindet den Zusammenhalt als schlecht oder sehr schlecht. Spannungen werden vor allem zwischen Einheimischen und Zuwanderern gesehen. Das zeigt eine von Integrationsministerin Claudia Bauer präsentierte Studie des österreichischen Integrationsfonds. Auf die Frage, was eine gute Integration ausmacht, sagen 3/4 der Befragten, Deutsch sprechen, arbeiten und dass die Menschen die Werte respektieren und Gesetze anerkennen. Zwei Diebe haben aus dem Renoir-Museum an der französischen Riviera 4 Gemälde gestohlen. Die Täter sind in den frühen Morgenstunden in das Museum eingedrungen, berichtet der dortige Bürgermeister. Überwachungskameras haben sie gefilmt. Die Diebe konnten der Polizei allerdings entkommen. Auf der Flucht sollen sie 2 Renoir-Gemälde zurückgelassen haben. Der Schaden trotzdem rund 9 Millionen Euro. Die geplante Lkw-Maut auf 3 Landesstraßen im Burgenland kommt jetzt

0: Doch nicht, das ist das Ergebnis eines Gesprächs zwischen Land und Wirtschaft. Stattdessen will man den Lkw-Verkehr durch neue Gewichtsbeschränkungen und Fahrverbote einschränken. Ziel sei es, den überregionalen Schwerverkehr zurück auf die Autobahnen, Schnellstraßen und Bundesstraßen zu bringen.
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2: Und da schauen wir auf die S6, die Semmering-Schnellstraße in Richtung Wien. Da ist kurz nach dem Massenbergtunnel bei Leoben ein Unfall passiert. Der Pannenstreifen ist da weiterhin gesperrt. Ihr kommt aber ohne Probleme voran. Alle Staus und alle Blitzer bitte direkt an uns. Die Nummer ist die 0316 80 90 80. Ich wünsche euch eine gute und vor allem eine sichere Fahrt.

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Jetzt haben wir es 7:35 Antenne Steiermark ist hier mit dem Verkehrs- und Blitzer-Update. Und da sind wir schnell fertig und sind aktuell keine Störungen gemeldet worden. Alle Staus und alle Blitzer findet ihr jederzeit bei uns im Web und natürlich auch in der Antenne Steiermark App. Gute und vor allem sichere Fahrt.

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1: Heute dreht der Sommer am Abend noch eine letzte Runde. Es bleibt warm und trocken. In der Nacht geht es dann auf 18 bis 11 Grad runter. Morgen bekommt der Süden nochmal viel Sonne ab. In der Obersteiermark regnet und gewittert es dann ab Mittag. Es ist 5 Minuten vor 8.
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2: Mit Melanie Wenig. Ungewöhnlicher Einsatz für die steiermärkische Berg- und Naturwacht in Hart St. Peter. Eine Würfelnatter hat sich bei einem Haus um die Außenjalousien gewickelt und ist festgesteckt. Die elektrisch betriebene Jalousie dürfte zuvor automatisch nach oben gegangen sein. Die Helfer haben die seltene Schlange befreit und in der Nähe eines Bachs freigelassen. Die Würfelnatter gilt in der Steiermark als stark gefährdet. Sie ist ungiftig und kann einen Meter lang werden.
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2: Die Pläne zur Sozialhilfe neu von SPÖ-Sozialministerin Schumann kommen bei den Hilfsorganisationen nicht gut an. Volkshilfe, Caritas und Diakonie sehen darin eine Verschlechterung für die Betroffenen. Die Volkshilfe kritisiert vor allem, dass die Kindergrundsicherung jetzt offenbar doch nicht kommt. Die Caritas warnt davor, dass die finanzielle Hilfe für Kinder gekürzt wird, wenn künftig auf ein österreichweites Modell umgestellt wird. Noch ist die neue Sozialhilfe ein Vorschlag, den sich ÖVP und NEOS genau anschauen wollen. Nur die Hälfte der Menschen in Österreich findet, dass die Gesellschaft in unserem Land gut zusammenhält. Die andere Hälfte empfindet den Zusammenhalt als schlecht oder sehr schlecht. Spannungen werden vor allem zwischen Einheimischen und Zuwanderern gesehen. Das zeigt eine von Integrationsministerin Claudia Bauer präsentierte Studie des österreichischen Integrationsfonds. Auf die Frage, was eine gute Integration ausmacht, sagen 3/4 der Befragten, Deutsch sprechen, arbeiten und dass die Menschen die Werte respektieren und Gesetze anerkennen. Heizen wird in der kommenden Saison eine teure Angelegenheit. Das zeigt der Preischeck der Arbeiterkammer bei Heizöl und Pellets. Heizöl kostet um die Hälfte mehr als vor einem Jahr. Pellets sind um mehr als ein Drittel teurer. Das liegt einerseits am Krieg im Iran und andererseits daran, dass das für die Pellets benötigte Rundholz teurer geworden ist. Die AK empfiehlt, die Preise zu vergleichen.
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1: Und da kann ich euch einfach durchwinken und sind keine Störungen gemeldet worden. Ich wünsche euch, dass das so bleibt. Weiterhin eine gute Fahrt.
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0: Beruhigendes und Kraftgebendes. Ob Meer, See oder Fluss. Bei uns hier in Graz fließt die Mur durch die Stadt. Unzählige Male bin ich schon an ihr entlang spaziert, um meine Gedanken zu sortieren. Es gibt ein paar Stellen, an denen ich mich gerne hinsetze und einfach auf das Wasser schaue, wie es an mir vorbeifließt. Manchmal ruhig, manchmal nach starkem Regen kräftig und aufgewühlt. Und während ich so auf die Mur schaue, ziehen auch meine Gedanken an mir vorbei. Irgendwann fange ich dann an, meistens zu beten. Da tanke ich auf und gehe gestärkt weiter. Es erinnert mich an die Worte aus Jesaja: Wohlan, alle, die ihr durstig seid, kommt her zum Wasser. Die Momente an der Mur sind für mich immer wieder ein zu Gott kommen, ein bewusstes Verbinden. Für meine Seele fühlt es sich an wie ein wohltuender Schluck Wasser an einem heißen Tag. Ihre Pfarrerin Sarah Huber.
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